0: darauf bald eine Antwort geben. Das bestätigte Kanzler Merz am Abend nochmal in der ARD. Demnach laufen dazu aktuell Abstimmungen mit den Partnern.
1: Die ist abgestimmt, die wird in diesen Tagen auch final abgestimmt mit der Europäischen Union, mit den NATO-Partnern. Es wird eine Reaktion aus Deutschland sein, aber die Partner in der Europäischen Union und in der NATO werden davon nicht überrascht.
0: Kanzler Merz, eine mit Sprengstoff präparierte Drohne war Anfang August im Sicherheitsbereich des Flughafens zwischen ukrainischen Frachtmaschinen entdeckt worden. Das US-Militär hat Medienberichten zufolge erstmals seit Ende Juli wieder Ziele im Iran angegriffen. Es nahm dabei zwei Raketenwerfer auf der Insel Larak ins Visier, wie unter anderem die Sender Fox News und CBS berichten. Sie sollten daran gehindert werden, neue Seeminen in der Straße von Hormuz zu legen, hieß es. Die iranischen Revolutionsgarden drohten umgehend mit Vergeltung. Die Schweiz wird von einer Bluttat erschüttert. Bei einem Rave in Aarau fielen vergangene Nacht Schüsse. Eine junge Frau starb und 5 Menschen wurden zum Teil schwer verletzt. Die Fahndung laufe auf Hochtouren, teilte die Polizei mit.
2: Die Ermittler tappen noch im Dunkeln. Sie wissen noch nicht, wer hinter der Tat steckt und was das Motiv sein könnte. Einen Anschlag halten sie für eher wenig wahrscheinlich. Die Veranstaltung war schon vorbei und nur noch wenige Besucher waren auf dem Gelände, als die Schüsse fielen. Eine 22 Jahre alte Frau wurde tödlich getroffen. Sie soll vor Ort verblutet sein. 4 Männer und eine Frau wurden teils schwer verletzt. Die Fahndung gilt auch für den deutschen Raum. Die Fahrt von Aarau an die deutsche Grenze dauert nur etwa 45 Minuten. Aus Wien, Matthias Röder.
0: In der Fußball-Bundesliga hat der FC Schalke 04 ein bitteres Comeback erlebt. Der Aufsteiger verlor zum Saisonstart beim FC Augsburg mit 0:3. Außerdem gewann der SC Freiburg gegen Werder Bremen mit 4:1. Und die deutschen Hockeyherren sind zum 4. Mal Weltmeister. Im Finale in Belgien setzte sich das Team mit 1:0 gegen Spanien durch.
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0: Zum Wetter die aktuelle Vorhersage des Deutschen Wetterdienstes. In der Nacht ist es unbeständig. Im Norden gibt es einzelne Schauer und Gewitter. Später zieht auch von Südwesten her gebietsweise Regen auf. Die Temperaturen sinken auf 17 bis 11 Grad. Tagsüber bleibt es vor allem im Nordwesten wechselhaft mit teils kräftigen Schauern und Gewittern. Im Süden zeigt sich dagegen häufiger die Sonne. Dort bleibt es meist trocken. Die Höchstwerte liegen zwischen 20 und 27 Grad.
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1: Ich bin Thomas Brock. Das US-Militär hat Medienberichten zufolge erstmals seit Ende Juli wieder Angriffe im Iran geflogen. Ziel seien zwei iranische Raketenwerfer auf der Insel Larak gewesen, berichten etwa die Sender Fox News und CBS News unter Berufung auf einen US-Beamten.
2: Seit Wochen herrschte Ruhe zwischen den Kriegsparteien USA und Iran, allerdings gab es auch keinerlei Verhandlungsfortschritte. Jetzt startete das US-Militär wieder Angriffe, vor allem um zu verhindern, dass der Iran weitere Seeminen in der Straße von Hormuz verteilt. Präsident Trump behauptet, der Handelsweg sei von allen Minen geräumt und er hat gedroht, alle Schiffe zu zerstören, die in der Meerenge Seeminen legen. Trump beteuert auch, dass der Iran bezwungen und die Straße von Hormuz offen sei, allerdings liegt der Schiffsverkehr dort weiterhin ziemlich breit. Aus den USA, Tina Eck.
1: Wie sieht die angekündigte Reaktion auf den versuchten Sprengstoffanschlag am Flughafen Leipzig-Halle aus? Die Bundesregierung will darauf bald eine Antwort geben. Das bestätigte Kanzler Merz nochmal in der ARD. Demnach laufen dazu aktuell Abstimmungen mit den Partnern.
3: Die ist abgestimmt. Die wird in diesen Tagen auch final abgestimmt mit der Europäischen Union, mit den NATO-Partnern. Es wird eine Reaktion aus Deutschland sein, aber die Partner in der Europäischen Union und in der NATO werden davon nicht überrascht.
1: Bundeskanzler Merz. Eine mit Sprengstoff präparierte Drohne war Anfang August im Sicherheitsbereich des Flughafens zwischen ukrainischen Frachtmaschinen entdeckt worden. Nach dem Fährunglück vor Zypern mit mindestens 8 Toten sind der Kapitän und 7 Crewmitglieder festgenommen worden. Die Behörden kündigten an, mögliche Versäumnisse umfassend zu untersuchen. Die Rettungsarbeiten dauern an, nach zahlreichen Menschen wird noch gesucht. Die Fähre war kurz nach dem Auslaufen aus Kyrenia in Nordzypern gekentert, nachdem Wasser eingedrungen war. In der Fußball-Bundesliga hat der FC Schalke 04 ein bitteres Comeback erlebt. Der Aufsteiger verlor zum Saisonstart beim FC Augsburg mit 0:3. Außerdem gewann der SC Freiburg gegen Werder Bremen mit 4:1. Und die deutschen Hockeyherren sind zum 4. Mal Weltmeister. Im Finale in Belgien setzte sich das Team mit 1:0 gegen Spanien durch.
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1: Zum Wetter, die aktuelle Vorhersage des Deutschen Wetterdienstes. Heute vor allem im Nordwesten wechselhaft mit teils kräftigen Schauern und Gewittern. Im Süden zeigt sich dagegen häufiger die Sonne. Dort bleibt es meist trocken. Die Höchstwerte liegen zwischen 20 und 27 Grad. Morgen am Dienstag im Norden immer wieder Regen, in der Mitte und an den Alpen nur einzelne Schauer. Sonst heiter bis wolkig und meist trocken. An der Nordsee um 20, im Süden bis 26 Grad.
0: Das waren die Nachrichten.

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1: Ich bin Thomas Brockt. Wer ist für den versuchten Anschlag mit einer Sprengstoffdrohne verantwortlich, die Anfang August auf dem Flughafen Leipzig-Halle in der Nähe ukrainischer Frachtmaschinen entdeckt wurde? Schon bald will die Bundesregierung dazu Angaben machen. Die Ermittlungen stünden kurz vor dem Abschluss, sagte Kanzler Merz im ARD-Sommerinterview.
2: Die Bundesregierung stimmt ihre angekündigte Reaktion auf den versuchten Sprengstoffanschlag demnach aktuell mit europäischen Partnern und innerhalb der NATO ab. Es werde eine Reaktion aus Deutschland sein, aber die Partner würden davon nicht überrascht werden. Auf die Frage, ob Deutschland überhaupt angemessen reagieren könnte, sollte sich eine Urheberschaft Russlands herausstellen, antwortete der Kanzler. Warten wir mal ab, was angemessen reagieren heißt. Aus Regierungskreisen ist zu hören, in einem so gravierenden Fall sei es mit der Ausweisung von einem oder zwei Diplomaten nicht getan. Dirk Zeitler, Nachrichtenredaktion.
1: Das US-Militär hat Medienberichten zufolge erstmals seit Ende Juli wieder Ziele im Iran angegriffen. Es nahm dabei zwei Raketenwerfer auf der Insel Larak ins Visier, wie unter anderem die Sender Fox News und CBS berichten. Sie sollten daran gehindert werden, neue Seeminen in der Straße von Hormuz zu legen, hieß es. Die iranischen Revolutionsgarden drohten mit Vergeltung und griffen bereits US-Stützpunkte in Jordanien an. Nach dem Fährunglück vor Nordzypern mit mindestens 8 Toten sind der Kapitän und 7 Crewmitglieder festgenommen worden. Die Rettungsarbeiten dauern an, nach zahlreichen Menschen wird noch gesucht. Die Fähre war kurz nach dem Auslaufen gekentert, nachdem Wasser eingedrungen war.
3: Plötzlich hat sich das Schiff zur Seite geneigt. Menschen sprangen panisch auf und suchten nach Rettungswesten. Einige versuchten, Scheiben einzuschlagen, um aus dem sinkenden Schiff herauszukommen. An Bord herrschte Chaos, berichtet ein Überlebender. Warum Wasser in das Schiff eindringen konnte, ist bislang unklar. Die Hoffnung, weitere Überlebende zu finden, schwindet. Aus Athen, Takis Zafos.
1: In der Fußball-Bundesliga hatte FC Schalke 04 ein bitteres Comeback erlebt. Der Aufsteiger verlor zum Saisonstart beim FC Augsburg mit 0:3. Zuvor hatte der SC Freiburg gegen Werder Bremen mit 4:1 gewonnen.
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1: Zum Wetter, die aktuelle Vorhersage des Deutschen Wetterdienstes. Heute vor allem im Nordwesten wechselhaft mit teils kräftigen Schauern und Gewittern. Im Süden zeigt sich dagegen häufiger die Sonne. Dort bleibt es meist trocken. Die Höchstwerte liegen zwischen 20 und 27 Grad. Morgen am Dienstag im Norden immer wieder Regen, in der Mitte und an den Alpen nur einzelne Schauer. Sonst heiter bis wolkig und meist trocken. An der Nordsee um 20, im Süden bis 26 Grad.
0: Das waren die Nachrichten.

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1: Ich bin Thomas Brockt. Das US-Militär hat Medienberichten zufolge erstmals seit Ende Juli wieder Angriffe im Iran geflogen. Ziel seien zwei iranische Raketenwerfer auf der Insel Larak gewesen, berichten etwa die Sender Fox News und CBS News unter Berufung auf einen US-Beamten.
2: Seit Wochen herrschte Ruhe zwischen den Kriegsparteien USA und Iran, allerdings gab es auch keinerlei Verhandlungsfortschritte. Jetzt startete das US-Militär wieder Angriffe, vor allem um zu verhindern, dass der Iran weitere Seeminen in der Straße von Hormuz verteilt. Präsident Trump behauptet, der Handelsweg sei von allen Minen geräumt und er hat gedroht, alle Schiffe zu zerstören, die in der Meerenge Seeminen legen. Trump beteuert auch, dass der Iran bezwungen und die Straße von Hormuz offen sei, allerdings liegt der Schiffsverkehr dort weiterhin ziemlich brach. Aus den USA, Tina Eck.
1: Wie sieht die angekündigte Reaktion auf den versuchten Sprengstoffanschlag am Flughafen Leipzig-Halle aus? Die Bundesregierung will darauf bald eine Antwort geben, das bestätigte Kanzler Merz nochmal in der ARD. Demnach laufen dazu aktuell Abstimmungen mit den Partnern.
3: Die ist abgestimmt, die wird in diesen Tagen auch final abgestimmt mit der Europäischen Union, mit den NATO-Partnern. Es wird eine Reaktion aus Deutschland sein, aber die Partner in der Europäischen Union und in der NATO werden davon nicht überrascht.
1: Bundeskanzler Merz. Eine mit Sprengstoff präparierte Drohne war Anfang August im Sicherheitsbereich des Flughafens zwischen ukrainischen Frachtmaschinen entdeckt worden. Unter den durch Schüsse bei einem Techno-Festival in der Schweiz verletzten Opfern ist auch eine deutsche Frau. Das teilte die Aargauer Kantonspolizei mit. Bei den anderen vier Verletzten handele es sich um Schweizer Männer. Durch die Schüsse war gestern früh eine 22-jährige Italienerin getötet worden. Der oder die Täter sind weiter auf der Flucht. Es läuft eine Großfahndung. Das Motiv für die Tat ist noch unklar. Die Polizei geht davon aus, dass es sich entweder um einen Terrorakt, einen Amoklauf oder eine Abrechnung im kriminellen Milieu handelt. In der Fußball-Bundesliga hat der FC Schalke 04 ein bitteres Comeback erlebt. Der Aufsteiger verlor zum Saisonstart beim FC Augsburg mit 0:3. Außerdem gewann der SC Freiburg gegen Werder Bremen mit 4:1.
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1: Zum Wetter, die aktuelle Vorhersage des Deutschen Wetterdienstes. Heute vor allem im Nordwesten wechselhaft mit teils kräftigen Schauern und Gewittern. Im Süden zeigt sich dagegen häufiger die Sonne. Dort bleibt es meist trocken. Die Höchstwerte liegen zwischen 20 und 27 Grad. Morgen am Dienstag im Norden immer wieder Regen, in der Mitte und an den Alpen nur einzelne Schauer. Sonst heiter bis wolkig und meist trocken. An der Nordsee um 20, im Süden bis 26 Grad.
0: Das waren die Nachrichten.

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1: Ich bin Tine Klimach. Knapp eine Woche vor der mit Spannung erwarteten Landtagswahl in Sachsen-Anhalt absolviert Bundeskanzler Friedrich Merz dort seinen ersten Wahlkampftermin. In Quedlinburg im Harz wird er heute von Ministerpräsident Sven Schulze durch den Schlossgarten geführt und äußert sich dann gemeinsam mit dem CDU-Spitzenkandidaten vor Kameras.
2: Schulze grenzt sich von der Bundes-CDU ab und macht sogar gegen sie Wahlkampf. Im Sommer stellt er sich gemeinsam mit den anderen beiden ostdeutschen CDU-Ministerpräsidenten gegen ein Kernelement des schwarz-roten Rentenreformkonzepts, die abschlagsfreie Rente nach 45 Beitragsjahren. Eine Präsidiumsklausur der Bundes-CDU in Magdeburg wurde auf Wunsch Schulzes wieder abgesagt. Das Motto: maximale Distanz zur Bundes-CDU und ihrem Vorsitzenden. Aus Berlin, Dirk Zeitler.
1: Das US-Militär hat wieder Ziele im Iran angegriffen. Es nahm dabei zwei Raketenwerfer auf der Insel Larak ins Visier, wie mehrere US-Medien unter Berufung auf einen US-Beamten berichteten. Sie sollten daran gehindert werden, neue Seeminen in der Straße von Hormuz zu legen, hieß es. Die iranischen Revolutionsgarden drohten umgehend mit Vergeltung. Nach eigenen Angaben gab es auch bereits Angriffe auf zwei Stützpunkte des US-Militärs in Jordanien. Bei dem schweren Fährunglück vor der Insel Zypern sind mindestens 8 Menschen ums Leben gekommen. Die Expressfähre war gestern kurz nach dem Auslaufen gekentert. Gerettete Passagiere erheben Behördenangaben zufolge schwere Anschuldigungen gegen die Besatzung des später gesunkenen Katamarans.
3: Plötzlich hat sich das Schiff zur Seite geneigt. Menschen sprangen panisch auf und suchten nach Rettungswesten. Einige versuchten, Scheiben einzuschlagen, um aus dem sinkenden Schiff herauszukommen. An Bord herrschte Chaos, berichtet ein Überlebender. Warum Wasser in das Schiff eindringen konnte, ist bislang unklar. Die Hoffnung, weitere Überlebende zu finden, schwindet. Das Schiff ist nämlich an einer Stelle gesunken, an der das Meer rund 500 Meter tief ist. Aus Athen, Takis Zafos.
1: Zum Sport. In der Fußball-Bundesliga hat der FC Schalke 04 ein bitteres Comeback erlebt. Der Aufsteiger verlor zum Saisonstart beim FC Augsburg mit 0:3. Außerdem gewann der SC Freiburg gegen Werder Bremen mit 4:1.
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4: Wir schauen auf die aktuellen Morgentemperaturen. Da liegen wir in Timmel im Moment bei 15 Grad. In Kampen und in Wehna haben wir 16 Grad. Dazu bekommen wir heute Morgen wie auch den ganzen Tag lang viele Wolken, immer wieder Regenschauer. Auch Blitz und Donner kann im Laufe des Tages mal dabei sein. Aber es gibt zwischendurch zumindest ab und zu noch mal ein bisschen Sonnenschein und wir kriegen Temperaturen bis 19 Grad. Morgen zum meteorologischen Herbstanfang ist der Tag dann insgesamt ein bisschen freundlicher. Es gibt dann mehr Sonne, aber es kann auch immer mal wieder den ein oder anderen Schauer geben. Morgen, das wird aber auch ein bisschen wärmer. Morgen liegt die Top-Temperatur dann bei 20 Grad.
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4: Moin Autofahrer, im Moment haben wir keinen Blitzer auf unserer Liste, aber fahren Sie vorsichtig. Zum Teil liegt viel Regenwasser auf den Straßen. Nicht, dass Sie da noch ins Rutschen kommen. Ansonsten haben wir nichts auf den Zettel. Sehen Sie aber irgendwo eine Verkehrsbehinderung oder einen Blitzer, sagen Sie eben Bescheid. Bitte 04921 586 111. Das ist die Radio Ostfriesland Hotline. 04921 586 111. Gute Fahrt.
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4: Wir schippern in den Montag hinein, gleich mit Genesis, Invisible Touch. Davor mit den Ronettes, Be My Baby. Und wir starten im Jahr 1983 mit Heaven 17 und Temptation. Ich bin Captain Frieling, volle Kraft voraus.
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Im Sommer 1986 war dies ein Hit für Genesis, Invisible Touch. Und damit geht's in die neue Woche hinein. Ich wünsche Ihnen einen wunderschönen Montagmorgen. Ganz genau 17:45 haben wir es jetzt, 6:15 Uhr. Ich hoffe, ein entspanntes Wochenende liegt hinter Ihnen. Und wenn Sie jetzt gleich los müssen, denken Sie unbedingt an die Regenklamotten, denn es ist heute Morgen ziemlich regnerisch. Ich habe auch ganz bis ins Radio, bis ans Studio fast den Scheibenwischer benutzt. So viel Regen war da unterwegs heute Morgen. Also wünsche ich Ihnen einen ganz wunderbaren Morgen, dass Sie nicht nass werden. Und wir starten an diesem Montag gleich mit Musik von den Hollies, Carrie Ann und davor noch Casey and the Sunshine Band und Please Don't Go. Einen entspannten Montagmorgen für Sie.

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die Hollies und Carrie Ann, und damit holen wir sie raus aus den Federn und schippern gemeinsam in die neue Woche hinein. Wir haben heute den 31. August 2026, den letzten Tag in diesem Monat, und auch an diesem Montag bringen wir sie natürlich immer wieder zur halben Stunde auf den neuesten Stand. Die Nachrichten aus Ostfriesland gleich von Vollrad aus der Radio Ostfriesland Nachrichtenredaktion um 6:30. Vorher noch Musik von den Rolling Stones. Die hören wir gleich mit Satisfaction, davor noch Hall & Oates und Kiss on My List bei Radio Ostfriesland. 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

0: Rolling Stones, I Can't Get No Satisfaction. Und damit ist es jetzt 6:30 geworden. Wir haben es genau 6.30 Uhr.
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2: Mit Volkrad Janssen, guten Morgen. Bauarbeiten starten, Bundesstraße wird saniert. Autofahrer müssen sich ab heute zwischen Wittmund und Jever auf Umleitungen und längere Fahrzeiten einstellen. Auf der B210 werden zwischen Dohuser Weg in Wittmund und der Auffahrt Jever West die Fahrbahn und Teile des Radweges erneuert, so die Landesstraßenbaubehörde. Dafür muss die Strecke voll gesperrt werden. Anlieger und Schulbusse können die Baustelle passieren. Die Kosten von 1,5 Millionen Euro trägt der Bund. Ende September soll alles fertig sein. Weitere Meldungen aus Ostfriesland im Überblick. Neue Sporthalle nimmt Gestalt an. Die Arbeiten für die neue Sporthalle in Wehna kommen voran. Rund 3,5 Monate nach der Grundsteinlegung wurde an der Mähntelandhalle jetzt richtfest gefeiert, so der Landkreis Leer. Die rund 2600 Quadratmeter große Halle soll künftig neben dem Sport auch für Veranstaltungen genutzt werden. Sie soll im dritten Quartal kommenden Jahres eingeweiht werden, hieß es. Die Baukosten von rund 14,5 Millionen Euro übernimmt zu 2/3 der Landkreis Leer. Der Rest wird durch Fördermittel des Bundes und von der Stadt Wehna bezahlt. Mit fast 3 Promille unterwegs. Die Polizei hat in Idafehn einen stark betrunkenen Mopedfahrer aus dem Verkehr gezogen. Eine Zeugin hatte den 46-Jährigen auf einem Supermarktparkplatz beobachtet und die Beamten alarmiert. Der Mopedfahrer wurde kurz darauf kontrolliert. Ein Atemtest ergab einen Wert von gut 2,9 Promille. Außerdem hatte der 46-Jährige keine Fahrerlaubnis. Eine Blutprobe wurde angeordnet und mehrere Strafverfahren eingeleitet. Neues aus Ostfriesland, da fahren Sie immer zuerst bei uns.
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0: Und wir gucken mal auf die aktuellen Temperaturen. Da liegen wir in Aurich-Popens im Moment bei 15 Grad. In Lagelt haben wir auch 15 und in Ostroderfehn 16 Grad. Dazu müssen wir uns den ganzen Tag immer wieder auf viele Wolken und Regenschauer einstellen. Auch Blitz und Donner könnten nochmal dabei sein, aber zwischendurch soll es auch immer mal wieder ein bisschen Sonnenschein geben. Ein ziemlich wechselhafter Wochenstart ist das heute. 19 Grad ist die Top-Temperatur. Morgen wird es ein kleines bisschen wärmer mit mehr Sonnenschein und seltenen Regenschauern kriegen wir dann Temperaturen eben bis 20 Grad.
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0: Alle Autofahrer, um kurz nach 6:30 ist noch alles ruhig auf den Straßen. Wir haben weder einen Blitzer noch eine Verkehrsbehinderung auf dem Zettel. Sehen Sie das auf Ihrem Weg aber anders? Sagen Sie eben schnell Bescheid bitte. 04921 586 111. Das ist die Radio Ostfriesland Hotline. 04921 586 111. Ich wünsche eine gute Fahrt jetzt mit Musik aus dem Jahr 1986. Hier sind die Communards und Don't Leave Me This Way bei Radio Ostfriesland. Helfer Persönlich.

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Supertramp und Dreamer bei Radio Ostfriesland. 6:11 haben wir es damit. 6:41 hier ist Radio Ostfriesland. Wir spielen die schönsten Oldie-Hits zum Mitsingen. Dazu gehören auch die Weather Girls. It's Raining Man. Ich wünsche Ihnen einen entspannten Montagmorgen. Lassen Sie sich nicht stressen. Gemeinsam geht's hinein in den letzten Tag dieses Monats, an diesem 31. August.

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0: Scarlett Jeffries und Matador. Und damit haben wir es jetzt 9:07, 6:51.
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2: Ich bin Antje Wachtmann von Borkum. In meinem Garten werden die Tomaten reif. Manchmal reicht es nur für das schnelle Naschen, manchmal bekomme ich genügend für einen leckeren Salat zusammen. Die eigene Ernte ist etwas Wunderbares. Sie ist der Lohn für das Hegen der Pflanzen und die Mühe, die man in seinen Garten gesteckt hat. Langsam hört der Sommer auf und die Zeit der Ernte beginnt. Im Buch des Prediger Salomo steht im 2. Kapitel: Es gibt darum kein größeres Glück für den Menschen, als dass er isst, trinkt und sich's gut gehen lässt, als Ausgleich für seine Arbeit. Auch habe ich eingesehen, das kommt allein von Gott. Nach der Ernte und der getanen Arbeit kommt der Erntedank und das Feiern. Mir gefällt es, dass Gott das Feiern und das sich's gut gehen lassen ausdrücklich vorsieht. Es ist Zeit, Kraft zu tanken, Spaß zu haben und sich zu freuen. Der Alltag möchte eigentlich immer weitergehen. Es ist ja leicht, einfach so weiterzumachen. Es sind die Pausen, die Gott uns geben möchte. Die Feste, das Innehalten, die Zusage. Du kannst dich ausruhen und es dir gut gehen lassen. Ich freue mich darüber. Und darüber, dass meine Tomatenpflanzen immer noch voll reifender Früchte hängen, die ich für leckere Speisen ernten kann. Amen.
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1: 7 Uhr ist es.
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2: Ich bin Tine Klimach. Erstmals seit Ende Juli haben die US-Streitkräfte wieder Ziele im Iran angegriffen. Das US-Militär informierte in der Nacht über Maßnahmen gegen Minenlegeeinheiten der iranischen Revolutionsgarden. Sie sollten daran gehindert werden, neue Seeminen in der Straße von Hormuz zu legen, hieß es.
3: Seit Wochen herrschte Ruhe zwischen den Kriegsparteien USA und Iran, allerdings gab es auch keinerlei Verhandlungsfortschritte. Jetzt startete das US-Militär wieder Angriffe, vor allem um zu verhindern, dass der Iran weitere Seeminen in der Straße von Hormuz verteilt. Präsident Trump behauptet, der Handelsweg sei von allen Minen geräumt und er hat gedroht, alle Schiffe zu zerstören, die in der Meerenge Seeminen legen. Trump beteuert auch, dass der Iran bezwungen und die Straße von Hormuz offen sei, allerdings liegt der Schiffsverkehr dort weiterhin ziemlich brach. Aus den USA, Tina Eck.
2: Wenige Tage vor der Wahl in Sachsen-Anhalt am nächsten Sonntag macht sich Kanzler Merz heute auf nach Quedlinburg im Harz zu seinem ersten Wahlkampftermin. Dort nimmt er an einer Gesprächsrunde mit Kandidaten für den Landtag teil und will sich gemeinsam mit Ministerpräsident Schulze vor der Kamera äußern. Nach den folgeschweren Schüssen bei einem Techno-Festival in der Schweiz läuft die Fahndung auf Hochtouren. Nach Angaben der Kantonspolizei Aargau ist weiter unklar, ob es sich um einen oder mehrere Täter handelt. In der Nacht auf Sonntag war eine junge Italienerin getötet worden. Unter den 5 Verletzten ist laut Polizei auch eine Deutsche.
4: Die Schüsse waren nach Angaben der Ermittler aus mindestens 2 Waffen abgegeben worden. Es seien unterschiedliche Patronenhülsen am Tatort gefunden worden, die zu einer Pistole oder Maschinenpistole und einem Sturmgewehr passen, heißt es. Ob das auf 2 Täter hindeutet oder ein Schütze beide Waffen nutzte, ließ die Polizei offen. Auch das Motiv ist weiterhin unklar. Möglich sei nach Angaben der Schweizer Ermittler ein Terrorakt, eine Amoktat oder eine Abrechnung im kriminellen Milieu. Die Untersuchungen laufen. Diana Kramer, Redaktion.
2: Zum Sport. Die deutschen Hockeyherren haben bei der Weltmeisterschaft ihren Titel verteidigt und zum 4. Mal Gold gewonnen. Das deutsche Team gewann im Endspiel gegen Spanien mit 1:0. Und in der Fußball-Bundesliga hat Schalke 04 zum Saisonstart beim FC Augsburg mit 0:3 verloren. Außerdem gewann der SC Freiburg gegen Werder Bremen mit 4:1.
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5: Wir gucken auf die aktuellen Temperaturen. Da haben wir in Schierum im Moment 15 Grad auf dem Thermometer. In Westermarsch und in Jeringsfehn liegen wir bei 16 Grad. Dazu gibt es von allem ein bisschen, es gibt ein bisschen Sonne. So wie jetzt gerade vor dem Radio Ostfriesland Studiofenster, da ist die Sonne schon so ein bisschen zu entdecken. Aber wir müssen uns auch den ganzen Tag immer wieder auf viele Wolken einstellen. Es gibt immer wieder Regenschauer. Zum Teil sind auch Blitz und Donner im Laufe des Tages noch möglich. Und die Temperaturen klettern noch bis auf 19 Grad. Morgen gibt es dann mehr Sonnenschein. Es kann dann auch noch mal einen Schauer geben, aber insgesamt wird es im Vergleich zu heute dann ein bisschen freundlicher und die Top-Temperatur liegt morgen bei 20 Grad.
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5: Alle Autofahrer, gute Nachrichten gibt es von den Straßen. Da haben wir im Moment keine Störungsmeldungen, auch keinen Blitzer. Sehen Sie das auf Ihrem Weg anders, sagen Sie eben Bescheid. Bitte melden Sie sich unter der Radio Ostfriesland Hotline 04921 586 111 und zusammen sagen wir allen anderen unterwegs Bescheid. 04921 586 111. Kommen Sie gut an, ich wünsche eine gute Fahrt.
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5: Wir schippern in den Montag hinein, gleich mit Aha, The Sun Always Shines on TV. Vorher noch Robbie Williams und Rock DJ. Ich bin Captain Frieling und wünsche einen entspannten Montagmorgen. Moin mit Anne.
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0: The Sun Always Shines on TV mit Aha bei Radio Ostfriesland. Und damit haben wir es jetzt 13 Minuten nach 7, 7.13 Uhr. Höchste Zeit für uns Moi Pladütsch Prag, denn dem, wo wir unbedingt pflegen in Ostfriesland, um ein bisschen mehr Broten. Und darum, da wie wir Radio Ostfriesland, elke Tag ein bisschen was dazu. Denn elke Tag gibt es halt eine wieder Lektion von uns Lütje Sprachkurs. Du ist, wer so wie, Broten sind man Moi immer mit.
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Musik von Black bei Radio Ostfriesland. Everything is coming up roses. Hier ist Radio Ostfriesland. 7.23 Uhr haben wir es mittlerweile, 8 Minuten vor 7:30. Es gibt ja Nachrichten, bei denen man auch viele Jahre später noch genau weiß, wo man damals war, was man gerade gemacht hat. Und so eine Nachricht erreichte die Welt am 31. August 1997, heute vor 29 Jahren. Prinzessin Diana war nach einem Unfall in Paris gestorben. Sie wurde nur 36 Jahre alt. Für viele Menschen war Lady Di weit mehr als ein Mitglied des britischen Königshauses. Wegen ihrer offenen und herzlichen Art wurde sie als Königin der Herzen bezeichnet. Ihr plötzlicher Tod löste weltweit große Trauer aus. Millionen Menschen verfolgten weniger Tage später dann auch ihre Trauerfeier im Fernsehen. Unvergessen dabei Elton Johns Auftritt. Er sang ganz allein am Klavier seinen Song Candle in the Wind, den er extra für Lady Di umgeschrieben hatte.

0: Unvergessen. Dieses Lied wurde nach der Trauerfeier noch einmal zu einem Riesenerfolg in den Charts. Und wenn Sie jetzt so zurückdenken an Lady Di, welche Erinnerungen haben Sie noch an die Prinzessin von Wales?
1: Die Hochzeit, die man damals am Fernsehen miterlebt hat als Teenager. Dann hinterher die ganzen traurigen Geschichten und dann halt hinterher der Unfall.
2: Sie ist wohl eine ganz gute Mutter gewesen, ne? Dass die Jungs immer noch so gut an sie denken.
3: Dass sie sehr hübsch war.
4: Sehr karitative Frau, hat sich, glaube ich, um Minenschutz und sowas gekümmert. Ja, sehr sympathisch eigentlich.
5: Die beiden Jungs, die sie zur Welt gebracht haben, das sind ja ganz tolle Jungs und da kann sie froh drüber sein.
0: Tja, die Erinnerungen sind immer noch groß. Heute vor 29 Jahren ist Lady Di ins Leben gekommen. So lange ist das jetzt schon wieder her.

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1: Hey, was bist du das? 7:30 wird es, 7.30 Uhr.
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2: Mit Volkrad Janssen, guten Morgen. Bauarbeiten starten, Bundesstraße wird saniert. Autofahrer müssen sich ab heute zwischen Wittmund und Jever auf Umleitungen und längere Fahrzeiten einstellen. Auf der B210 werden zwischen Dohuser Weg in Wittmund und der Auffahrt Jever West die Fahrbahn und Teile des Radweges erneuert, so die Landesstraßenbaubehörde. Dafür muss die Strecke voll gesperrt werden. Anlieger und Schulbusse können die Baustelle passieren. Die Kosten von 1,5 Millionen Euro trägt der Bund. Ende September soll alles fertig sein. Weitere Meldungen aus Ostfriesland im Überblick. Neue Sporthalle nimmt Gestalt an. Die Arbeiten für die neue Sporthalle in Wehna kommen voran. Rund 3,5 Monate nach der Grundsteinlegung wurde an der Mähntelandhalle jetzt richtfest gefeiert, so der Landkreis Leer. Die rund 2600 Quadratmeter große Halle soll künftig neben dem Sport auch für Veranstaltungen genutzt werden. Sie soll im dritten Quartal kommenden Jahres eingeweiht werden, hieß es. Die Baukosten von rund 14,5 Millionen Euro übernimmt zu 2/3 der Landkreis Leer. Der Rest wird durch Fördermittel des Bundes und von der Stadt Wehna bezahlt. Mit fast 3 Promille unterwegs. Die Polizei hat in Idafehn einen stark betrunkenen Mopedfahrer aus dem Verkehr gezogen. Eine Zeugin hatte den 46-Jährigen auf einem Supermarktparkplatz beobachtet und die Beamten alarmiert. Der Mopedfahrer wurde kurz darauf kontrolliert. Ein Atemtest ergab einen Wert von gut 2,9 Promille. Außerdem hatte der 46-Jährige keine Fahrerlaubnis. Eine Blutprobe wurde angeordnet und mehrere Strafverfahren eingeleitet. 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
1: Am letzten Tag dieses Monats wird es nochmal so richtig ungemütlich mit vielen Wolken und vielen Regenschauern. Es kann sogar mal Blitz und Donner geben, aber ein bisschen Sonnenschein ab und zu soll es auch mal geben. So wie jetzt gerade hier vor dem Radio Ostfriesland Studiofenster in Emden. Da scheint auch die Sonne schon so ein bisschen. Ich hoffe, bei Ihnen ist das gerade ganz genauso. Wir haben im Moment 14 Grad in Emden-Herrentor, 16 Grad im Norden und 16 Grad auch in Völlen und bis 19 Grad sind drin. Morgen gibt es dann mehr Sonne über den Tag verteilt. Da gibt es dann seltener Schauer, aber ab und zu kannst du auch morgen nochmal nass werden. Im Vergleich zu heute dann aber ein bisschen freundlicher mit Topwerten um 20 Grad.
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1: Moin Autofahrer, wir haben im Moment weder einen Blitzer noch eine Verkehrsbehinderung auf dem Zettel. Sehen Sie das anders? Sagen Sie eben Bescheid bitte. 04921 586 111. Das ist die Radio Ostfriesland Hotline. 04921 586 111. Ich wünsche eine gute Fahrt. Jetzt gleich mit Musik von Brian Paris, Dolce Vita und vorher noch ein toller Klassiker von Donna Summer. Hier ist Bad Girls bei Radio Ostfriesland.

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0: Ryan Paris und Dolce Vita hier ist Radio aus Friesland. Ich wünsche dir einen entspannten Montag. Ganz ohne Stress geht's hinein in diese neue Woche. Und seit nun mehr als 20 Jahren begleiten uns ja die Euro-Geldscheine. Inzwischen beim Einkaufen, im Restaurant oder auch am Geldautomaten. An ihr Aussehen haben wir uns längst gewöhnt. Doch in einigen Jahren könnte der Griff ins Portemonnaie deutlich anders aussehen. Die Europäische Zentralbank arbeitet an einer komplett neuen Banknotenserie. 10 Entwürfe sind inzwischen in der engeren Auswahl. Und noch bis Ende September haben wir die Möglichkeit mitzubestimmen. Ihre Meinung ist gefragt und Sie werden gebeten, auch Ihre Meinung zum neuen Design abzugeben. Was auf den neuen Geldscheinen zu sehen sein könnte und wie viel Einfluss wir am Ende tatsächlich auf diese Entscheidung haben, darüber spreche ich jetzt mit Annabel Giesbert aus der Radio aus Friesland Redaktion. Annabel, welche Motive stehen denn für die neuen Geldscheine zur Auswahl?
1: Also insgesamt gibt es 10 Entwürfe, 5 zum Thema europäische Kultur und 5 zum Thema Flüsse und Vögel. Bei der Kultur geht es zum Beispiel um Beethoven, Marie Curie und Leonardo da Vinci. Und bei den Naturmotiven sind unter anderem der Eisvogel und der Weichstorch dabei. Abstimmen können alle Europäerinnen und Europäer. Die Umfrage läuft noch bis zum 21. September und ist online abrufbar.
0: Das heißt, wir Europäer entscheiden am Ende, wie die Scheine aussehen werden?
1: Nein, ganz so einfach ist es dann doch nicht. Das letzte Wort hat am Ende der Rat der Europäischen Zentralbank. Er entscheidet voraussichtlich bis Ende des Jahres. Aber erfahrungsgemäß dauert es immer so 2 bis 3 Jahre von der finalen Designentscheidung bis zur Ausgabe der neuen Scheine. Ein konkretes Ausgabedatum nennt die EZB nicht. Bis die neuen Scheine dann wirklich im Portemonnaie landen, müssen wir uns also noch ein bisschen gedulden.
0: Warum soll es denn überhaupt neue Euroscheine geben?
1: Die Europäische Zentralbank will die Scheine sicherer machen. Bei den aktuellen 100er und 200-Euro-Scheinen gibt es zum Beispiel schon optische Sicherheitsmerkmale wie das Satellitenhologramm. Das befindet sich ganz oben auf dem silbernen Folienstreifen auf der Vorderseite des Scheins. Und wenn man die Scheine kippt und sie unter direktes Licht hält, dann erkennt man die Euro-Symbole auch besser. Es gibt aber auch neue Sicherheitsmerkmale, die Maschinen einfach besser lesen können. Die Scheine sollen aber auch länger halten und Menschen mit Sehbeeinträchtigungen sollen sie leichter erkennen können. Dafür gibt es zum Beispiel führbare Linien an den Rändern. An den Linien und den Lücken dazwischen lassen sich dann so die verschiedenen Werte unterscheiden.
0: Bis wir die neuen Scheine tatsächlich im Portemonnaie haben, wird es dann also noch einige Jahre dauern. Aber mitreden können wir schon jetzt. Noch bis zum 21. September läuft die Online-Umfrage der Europäischen Zentralbank.

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Eruption One-Way-Ticket bei Radio Ostfriesland um 8 Minuten vor 8, 7:52 Uhr. Vor den Nachrichten von 8 Uhr jetzt noch David Dundas, Jeans on, Johnny Till Oates und Poetry in Motion. Und das hier ist David.

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1: Hey, was bist du das? 8 Uhr ist es.
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2: Ich bin Tine Klimach. Knapp eine Woche vor der Landtagswahl in Sachsen-Anhalt absolviert Bundeskanzler Friedrich Merz dort seinen ersten Wahlkampftermin. In Quedlinburg im Harz wird er heute von Ministerpräsident Sven Schulze durch den Schlossgarten geführt und äußert sich dann gemeinsam mit dem CDU-Spitzenkandidaten vor Kameras.
3: Schulze grenzt sich von der Bundes-CDU ab und macht sogar gegen sie Wahlkampf. Im Sommer stellt er sich gemeinsam mit den anderen beiden ostdeutschen CDU-Ministerpräsidenten gegen ein Kernelement des schwarz-roten Rentenreformkonzepts, die abschlagsfreie Rente nach 45 Beitragsjahren. Eine Präsidiumsklausur der Bundes-CDU in Magdeburg wurde auf Wunsch Schulzes wieder abgesagt. Das Motto: maximale Distanz zur Bundes-CDU und ihrem Vorsitzenden. Aus Berlin, Dirk Zeitler.
2: Erstmals seit Ende Juli haben die US-Streitkräfte wieder Ziele im Iran angegriffen. Das für die Region zuständige US-Militärkommando informierte in der Nacht auf der Plattform X über begrenzte gezielte Maßnahmen gegen Minenlegeeinheiten der iranischen Revolutionsgarden. Sie stellten eine unmittelbare Bedrohung in der Straße von Hormuz dar. Der Iran reagierte umgehend mit Vergeltungsangriffen auf 2 Stützpunkte des US-Militärs in Jordanien. Die Raketen wurden laut jordanischen Angaben jedoch abgefangen. Bei dem schweren Fährunfall vor der Insel Zypern sind mindestens 8 Menschen ums Leben gekommen. Die Expressfähre war gestern kurz nach dem Auslaufen gekentert. Gerettete Passagiere erheben Behördenangaben zufolge schwere Anschuldigungen gegen die Besatzung des später gesunkenen Katamarans.
4: Die Rede ist von chaotischen Szenen. Menschen in Rettungswesten klammern sich außen am Schiff fest. Unter Deck schlagen verzweifelte Passagiere die Scheiben ein, um nach draußen zu gelangen. Einige Türen und Fluchtwege waren wohl verschlossen. Und der Kapitän, der eigentlich an vorderster Front helfen sollte, hat sich wohl aus dem Staub gemacht, als klar war, dass die Fähre sinkt. Die Behörden versprechen umfassende Aufklärungen. Die Ermittler hoffen nun vor allem auf die Bergung des Schiffsdatenschreibers der Fähren, die in rund einem halben Kilometer Tiefe auf Grund liegt. Katrin Müller, Nachrichtenredaktion.
2: Zum Sport. In der Bundesliga hat Augsburg am Abend gegen Aufsteiger Schalke mit 3:0 gewonnen. Freiburg besiegte Bremen zuvor mit 4:1. Die deutschen Hockeymänner sind wieder Weltmeister. Im Endspiel in Belgien besiegte das deutsche Team Spanien mit 1:0.
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5: Vor dem Radio Ostfriesland Studiofenster hier in Emden scheint gerade wunderbar die Sonne, aber wir hatten auch schon ganz schön heftige Regenschauer und Wolken und genauso wechselhaft geht es durch den Tag. Im Moment liegen wir bei 16 Grad in Brokzetel. In Emden-Borsum haben wir auch 16 Grad und in Pilsum 17 Grad und bis 19 Grad kriegen wir an diesem wechselhaften Montag. Morgen gibt es dann mehr Sonne, es gibt dann weniger Schauer, insgesamt wird der Tag freundlicher und wir kriegen morgen Temperaturen bis 20 Grad.
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5: Alle Autofahrer, um kurz nach 8 haben wir noch keinen Blitzer auf unserer Liste. Sehen Sie einen Blitzer oder eine Verkehrsbehinderung, sagen Sie eben Bescheid bitte 04921 586 111. Das ist die Radio Ostfriesland Hotline 04921 586 111. Ich wünsche eine gute Fahrt.
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5: Leine los und volle Kraft voraus. Wir schippern in den ersten Arbeitstag der neuen Woche hinein. Gleich mit einem richtig tollen Evergreen von Shirley Bassey, Big Spender. Und davor noch ein cooler Song von Joe Cocker, Unchain My Heart. Ich bin Captain Frieding, einen entspannten Montag.
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0: Shirley Bassey, Big Spender bei Radio Ostfriesland. 8:11 haben wir es damit jetzt. 8:11 und ein ziemlich verregnetes und ziemlich wechselhaftes Wochenende liegt ja hinter uns. Wir hatten da zum Teil echt kräftige Regenschauer bei uns in Ostfriesland, viele graue Wolken, aber auch ein bisschen Sonne zwischendurch und auch die neue Woche verspricht wohl genauso wechselhaft zu werden. Viele sind heute Morgen auch schon mit eingeschaltetem Scheibenwischer in Richtung Arbeit gefahren. Was da in dieser Woche wettertechnisch jetzt genau auf uns zukommt, sagt uns am Radio Ostfriesland Telefon jetzt die offizielle Radio Ostfriesland Wetterexpertin Mareike Wiese, Meteorologin am Klimahaus in Bremerhaven. Frau Wiese, wenn wir jetzt mal auf heute Nachmittag vorausschauen, was erwartet uns denn da für eine Wetterlage?
1: Ja, heute Nachmittag, da werden weiterhin kräftige Schauer, teils auch mit Gewittern durchziehen. Da sind dann auch stürmische Böen möglich und es wird bis zu 19 Grad warm.
0: Wie werden die kommenden Tage?
1: Es bleibt weiterhin dieses unbeständige, ja schon fast frühherbstliche Wetter. Also Sonne und Wolken, die wechseln sich ab. Morgen ist es etwas freundlicher mit etwas weniger Schauern, aber insgesamt ziehen weiterhin Schauer durch, teilweise auch wieder mit Gewittern. Am Donnerstag sind dann sogar auch mal, also ist länger anhaltender Regen möglich und das Ganze dann bis maximal 20 Grad und an der Küste bleibt es auch weiterhin windig.
0: Erst hatten wir ja lange Zeit diese heißen Sommertemperaturen, jetzt schon eine ganze Weile dieses wechselhafte Wetter. Woher kommt jetzt diese Wetterperiode, die wir gerade haben?
1: Ja, also heute zieht Tief Tessa bei uns durch und bringt Schauer und Gewitter und danach folgen dann weitere Tiefs, die in Norddeutschland durchziehen und dieses unbeständige, ja fast schon herbstliche Wetter bringen.
0: Ist denn in der nächsten Zeit auch noch so ein bisschen sommerliches Wetter mit ein bisschen wärmeren Temperaturen in Sicht?
1: Also im Moment sieht das für die nächsten Tage noch nicht so aus. Da müssen wir jetzt mal gucken, ob in der nächsten Woche sich da nochmal was entwickelt. Aber bei uns sieht es eher nach diesem Tiefdruckwetter mit Schauern und Gewittern aus.
0: Also heißt es dann in dieser Woche den Regenschirm und die Regenjacke immer dabei haben, wenn man unterwegs ist?
1: Genau, vor allem die Regenjacke. Der Schirm könnte wegfliegen.
0: Dann vielen Dank, Frau Wiese. Alles Gute und eine schöne Woche wünsche ich Ihnen.
1: Danke gleichfalls.
0: Vielen Dank. Hier ist Radio Ostfriesland. Jetzt mit den Eurythmics.

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0: BBGs und Alone bei Radio Ostfriesland. 8.22 Uhr haben wir jetzt, 8 Minuten vor 8:30 und da schauen wir wieder auf ein Stück ostfriesische Heimatgeschichte. Jeden Morgen, wenn wir auf die Flurnamen schauen, gibt es ein Stück Heimatgeschichte. Das können dann Ländereien sein, Bauwerke oder auch Landschaften, die es schon lange gibt. Und heute fällt unser Blick auf ein Stück Geschichte von Büren.
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0: Wo heißt das dann?
2: Heute Krummstegen.
3: Krummstegen ist ein Flurname in Büren, der eine Flur im Norden der Gaste, links des Gastenweges, der nach Spolz führt, bezeichnet. Krummstegen gehört mit zu den ältesten kultivierten Flächen auf der Bürener Gaste. Die Äcker mit dem Flurnamen Krummstegen und Krummstegen erkennt man auf der Flurkarte zur Verkoppelung der Gaste um 1900 noch als schmale, gekrümmte Längsstreifen. Dies war die typische mittelalterliche Form der kultivierten Äcker. Der Flurname ist zu deuten als Stelle oder Platz mit den krummen Äckern.
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0: America, A Horse With No Name. Damit ist es jetzt 8:30 Uhr. 8:30 Uhr haben wir es ganz genau.
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2: Mit Vollrad Janssen, guten Morgen. Bauarbeiten starten, Bundesstraße wird saniert. Autofahrer müssen sich ab heute zwischen Wittmund und Jever auf Umleitungen und längere Fahrzeiten einstellen. Auf der B210 werden zwischen Dohuser Weg in Wittmund und der Auffahrt Jever West die Fahrbahn und Teile des Radweges erneuert, so die Landesstraßenbaubehörde. Dafür muss die Strecke voll gesperrt werden. Anlieger und Schulbusse können die Baustelle passieren. Die Kosten von 1,5 Millionen Euro trägt der Bund. Ende September soll alles fertig sein. Weitere Meldungen aus Ostfriesland im Überblick. Neue Sporthalle nimmt Gestalt an. Die Arbeiten für die neue Sporthalle in Wehna kommen voran. Rund 3,5 Monate nach der Grundsteinlegung wurde an der Mähntelandhalle jetzt richtfest gefeiert, so der Landkreis Leer. Die rund 2600 Quadratmeter große Halle soll künftig neben dem Sport auch für Veranstaltungen genutzt werden. Sie soll im dritten Quartal kommenden Jahres eingeweiht werden, hieß es. Die Baukosten von rund 14,5 Millionen Euro übernimmt zu 2/3 der Landkreis Leer. Der Rest wird durch Fördermittel des Bundes und von der Stadt Wehna bezahlt. Mit fast 3 Promille unterwegs. Die Polizei hat in Idafehn einen stark betrunkenen Mopedfahrer aus dem Verkehr gezogen. Eine Zeugin hatte den 46-Jährigen auf einem Supermarktparkplatz beobachtet und die Beamten alarmiert. Der Mopedfahrer wurde kurz darauf kontrolliert. Ein Atemtest ergab einen Wert von gut 2,9 Promille. Außerdem hatte der 46-Jährige keine Fahrerlaubnis. Eine Blutprobe wurde angeordnet und mehrere Strafverfahren eingeleitet. 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
0: In Dietrichsfeld liegen wir bei 16 Grad, in Gandersum ebenfalls 16 Grad und in Manslagt haben wir 17 Grad. Dazu ist der Tag wieder wechselhaft mit vielen Wolken und Regenschauern. Auch Blitz und Donner können mal dabei sein, aber zwischendurch soll dann ab und zu auch nochmal die Sonne rauskommen. Ein ziemlich wechselhafter letzter Augusttag wird das, bis 19 Grad sind drin. Morgen können wir uns freuen, dann gibt es dann wieder ein bisschen mehr Sonnenschein, ein bisschen weniger Regenschauer und Temperaturen bis maximal 20 Grad.
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0: Hallo Autofahrer, ein Blitzer ist in Wittmund aufgebaut an der Negenbarger Straße in einer 70er-Zone, sagt Radio Ostfriesland-Fan Olaf. Vielen Dank fürs Bescheid sagen. Und sehen Sie auch noch einen Blitzer oder eine Verkehrsbehinderung, rufen Sie auch eben an und sagen Sie Bescheid bitte. 04921 586 111. Das ist die Radio Ostfriesland-Hotline. 04921 586 111. Ich wünsche eine gute Fahrt.

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0: Jimmy Bohorn und Spank bei Radio Ostfriesland. 8.43 Uhr haben wir es gleich, Viertel vor neun. Und wir starten wieder fit und gesund in die neue Woche hinein. Und die besten Tipps dazu bekommen wir an jedem Montag vom Personal Coach und Sportwissenschaftler Mirko Malek.
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0: Heute: Wie merke ich, wann mein Körper beim Sporttreiben überlastet ist?
2: Da gibt es zwei verschiedene Zustände, die man da berücksichtigen muss. Und zwar einmal den anaeroben und den aeroben Zustand. Das bedeutet einmal anaerob, ich arbeite ohne Sauerstoff. Aerob, ich arbeite mit Sauerstoff. Überlastung, ich habe keine optimale Sauerstoffversorgung mehr. Das muss man sich so vorstellen, ich komme zum Beispiel in die Pressatmung. Also ich mache eine Übung, bin überlastet und mein Körper wird nicht mehr optimal mit Sauerstoff versorgt. Wenn ich joggen gehe, ist ein super Indikator, um im aeroben Bereich, also mit Sauerstoff versorgt zu bleiben. Der Sprachtest: Wenn ich mich gut unterhalten kann, wenn ich jetzt mit jemandem zusammen jogge, dann bin ich im aeroben Bereich und mache gesundheitsorientiertes Training. Sobald ich in den anaeroben Bereich komme, überlaste ich meinen Körper. Ich kann kurz in den anaeroben Bereich gehen, nicht zu lange, wie beim Auto. Wenn ich ein Auto mal kurz in den roten Bereich fahre, ist das völlig okay. Mache ich das zu lange, kann was kaputt gehen. In dem Sinne, bleiben Sie gesund.

Blondie und Hart auf Glas. Hier ist Radio Ostfriesland, 9:12 haben wir jetzt. Gleich um 9 die nächsten Nachrichten mit dem Neuesten aus Deutschland und der Welt. Vorher noch Musik von Queen. Die hören wir gleich mit Radio Gaga. Davor noch London Beat, I've Been Thinking About You. Und das hier sind die Monkees und I'm a Believer bei Radio Ostfriesland. 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

0: Radio Gaga mit Queen. Und damit ist es jetzt genau 9 Uhr geworden.
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2: Ich bin Tine Klimach. Die Zahl der Todesopfer infolge der Flutkatastrophe in Nepal ist auf über 900 gestiegen. Das teilte der dortige Katastrophenschutz mit. Zusammen mit den offiziell bestätigten Zahlen aus dem Katastrophengebiet in China haben mindestens 919 Menschen ihr Leben

0: verloren. Zudem sprang die Zahl der Vermissten in Nepal deutlich auf über 4.200. Insgesamt sind weiter tausende Rettungskräfte im Einsatz, um Opfer zu finden und zu bergen. Erstmals seit Ende Juli haben die US-Streitkräfte wieder Ziele im Iran angegriffen. Das US-Militär informierte in der Nacht über Maßnahmen gegen Minenlegeeinheiten der iranischen Revolutionsgarden. Sie sollten daran gehindert werden, neue Seeminen in der Straße von Hormuz zu legen, hieß es.
1: Seit Wochen herrschte Ruhe zwischen den Kriegsparteien USA und Iran, allerdings gab es auch keinerlei Verhandlungsfortschritte. Jetzt startete das US-Militär wieder Angriffe, vor allem um zu verhindern, dass der Iran weitere Seeminen in der Straße von Hormuz verteilt. Präsident Trump behauptet, der Handelsweg sei von allen Minen geräumt und er hat gedroht, alle Schiffe zu zerstören, die in der Meerenge Seeminen legen. Trump beteuert auch, dass der Iran bezwungen und die Straße von Hormuz offen sei, allerdings liegt der Schiffsverkehr dort weiterhin ziemlich brach. Aus den USA, Tina Eck.
0: Nach einer vorläufigen Auswertung des Deutschen Wetterdienstes ist der diesjährige Sommer einer der wärmsten seit Beginn der flächendeckenden Messungen gewesen. Weitere Details gibt der DWD heute in seiner Sommerbilanz bekannt.
2: Auffällig waren vor allem die Extreme. Die Hitzewelle Ende Juni erreichte in Ausmaß und Folgen Dimensionen, wie sie in Deutschland bislang nicht beobachtet wurden, so der DWD. Die Temperaturen lagen zeitweise deutlich über 40 Grad. Tropische Nächte brachten auch nachts kaum Abkühlung. Der Sommer war zudem sehr trocken, vor allem im Westen und Südwesten Deutschlands. Und das Wetter hatte tödliche Folgen. In diesem Jahr sind in Deutschland nach Schätzung des Robert-Koch-Instituts bis Mitte August etwa 15.800 Menschen durch Hitze gestorben. Dirk Zeitler, Nachrichtenredaktion.
0: Knapp eine Woche vor der Landtagswahl in Sachsen-Anhalt absolviert Bundeskanzler Friedrich Merz dort seinen ersten Wahlkampftermin. In Quedlinburg im Harz nimmt er am Abend an einer Gesprächsrunde mit Kandidaten für den Landtag teil. Er wird von Ministerpräsident Schulz durch den Schlossgarten geführt und äußert sich dann gemeinsam mit dem CDU-Spitzenkandidaten vor Kameras.
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4: 17 Grad haben wir im Moment in halber Mond. Auch in Emden-Konrebersweg haben wir 17 Grad und 17 Grad auch in Bunde. Dazu gibt es heute den ganzen Tag lang wechselhaftes Wetter mit vielen Wolken. Wir müssen uns immer wieder auf Regenschauer einstellen. Blitz und Donner könnten sogar noch mal dabei sein. Aber auch ein bisschen Sonne gibt es ab und zu noch mal. Bis 19 Grad sind dazu drin. Morgen gibt es dann mehr Sonne. Es kann dann hin und wieder auch mal einen Schauer geben. Aber im Vergleich zu heute wird der Tag dann ein bisschen freundlicher mit Temperaturen bis maximal 20 Grad.
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4: Moin Autofahrer, Vorsicht bitte auf der Autobahn 31, leer Richtung Meppen. Im Emstunnel ist der linke Fahrstreifen gesperrt, da laufen Reinigungsarbeiten. Und geblitzt wird in Wittmund an der Negenbarger Straße in einer 70er-Zone und auch in der Gemeinde Oblengen an der Ockenhausener Straße in einer 50er-Zone. Sehen Sie auf Ihrem Weg noch weitere Blitzer oder vielleicht auch eine Verkehrsbehinderung, die wir noch nicht auf dem Zettel haben, sagen Sie eben Bescheid. Klingeln Sie durch unter der Radio Ostfriesland Hotline 04921 586 111. Ganz einfach zu merken, 04921 586 111 und wir schippern zusammen durch den Vormittag. Ich wünsche Ihnen eine gute Fahrt.
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4: Mit Musik von Change geht's gleich in die neue Stunde. A Lover's Holiday und vorher noch Wonderwall und Just More. Ich bin Captain Freeling, volle Kraft voraus.
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Christina Aguilera bei Radio Ostfriesland, Genie in a Bottle. Und damit haben wir es jetzt 20 nach 9, 9.20 Uhr ganz genau. Ob nun Äpfel, Birnen oder Pflaumen direkt vom Baum und das sogar kostenlos. Falls Sie in diesen Tagen in Ostfriesland unterwegs sind, sollten Sie nach gelben Bändern Ausschau halten, die um Obstbäume gebunden sind. Denn so ein gelbes Band bedeutet, hier darf gepflückt werden. Die Früchte sind für den Eigenbedarf freigegeben und sollen nicht ungenutzt am Baum hängen bleiben oder später auf dem Boden verrotten. Hintergrund der Aktion ist das Projekt Gelbes Band vom Zentrum für Ernährung und Hauswirtschaft Niedersachsen. Das gibt es mittlerweile zum 7. Mal und mitmachen können Kommunen, Vereine, Betriebe und auch Privatleute, die ihre überschüssige Ernte mit anderen teilen möchten. Ein paar Regeln gibt es allerdings. Gepflückt werden darf nur an den entsprechend gekennzeichneten Bäumen. Mit fremdem Eigentum soll natürlich vorsichtig umgegangen werden und auf die Bäume klettern ist nicht erlaubt. Also beim Spaziergang oder bei der Fahrradtour ruhig mal genauer hinschauen. Gelbes Band am Obstbaum heißt Zugreifen erlaubt.

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3: Halb zehn haben wir es jetzt, 9.30 Uhr.
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4: Mit Volkrad Janssen, guten Tag. Bauarbeiten starten, Bundesstraße wird saniert. Autofahrer müssen sich ab heute zwischen Wittmund und Jever auf Umleitungen und längere Fahrzeiten einstellen. Auf der B210 werden zwischen Dohuser Weg in Wittmund und der Auffahrt Jever West die Fahrbahn und Teile des Radweges erneuert, so die Landesstraßenbaubehörde. Dafür muss die Strecke voll gesperrt werden. Anlieger und Schulbusse können die Baustelle passieren. Die Kosten von 1,5 Millionen Euro trägt der Bund. Ende September soll alles fertig sein. Weitere Meldungen aus Ostfriesland im Überblick. Neue Sporthalle nimmt Gestalt an. Die Arbeiten für die neue Sporthalle in Wehna kommen voran. Rund 3,5 Monate nach der Grundsteinlegung wurde an der Mähntelandhalle jetzt richtfest gefeiert, so der Landkreis Leer. Die rund 2600 Quadratmeter große Halle soll künftig neben dem Sport auch für Veranstaltungen genutzt werden. Sie soll im dritten Quartal kommenden Jahres eingeweiht werden, hieß es. Die Baukosten von rund 14,5 Millionen Euro übernimmt zu 2/3 der Landkreis Leer. Der Rest wird durch Fördermittel des Bundes und von der Stadt Wehna bezahlt. Mit fast 3 Promille unterwegs. Die Polizei hat in Idafeen einen stark betrunkenen Mopedfahrer aus dem Verkehr gezogen. Eine Zeugin hatte den 46-Jährigen auf einem Supermarktparkplatz beobachtet und die Beamten alarmiert. Der Mopedfahrer wurde kurz darauf kontrolliert. Ein Atemtest ergab einen Wert von gut 2,9 Promille. Außerdem hatte der 46-Jährige keine Fahrerlaubnis. Eine Blutprobe wurde angeordnet und mehrere Strafverfahren eingeleitet. Neues aus Ostfriesland, da fahren Sie immer zuerst bei uns.
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3: In Lübbezehn, in Larelt und auch in Leedsdorf liegen wir bei 18 Grad auf dem Thermometer. Dazu ist dieser Montag ein ziemlich wechselhafter Tag mit vielen Wolken, mit Regenschauern. Auch mal Blitz und Donner können dabei sein. Aber ab und zu reißt die Wolkendecke dann auch noch mal auf, sodass die Sonne für kurze Zeit noch mal rauskommen kann. Und das alles bei Temperaturen bis maximal 19 Grad. 20 Grad kriegen wir morgen. Dazu dann auch mehr Sonne als Regenschauer. Der Tag wird dann insgesamt ein bisschen freundlicher im Vergleich zum heute.
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3: Moin Autofahrer, Vorsicht auf der Autobahn 31, leer Richtung Meppen, gibt es im Ems-Tunnel Behinderungen. Der linke Fahrstreifen ist da gesperrt, da laufen Reinigungsarbeiten. Und geblitzt wird im Moment in der Gemeinde Oblengen an der Ockenhausener Straße in einer 50er-Zone und auf dem Weg in Wittmund an der Neubarger Straße in einer 70er-Zone. Danke hier an Olaf fürs Bescheid sagen. Und sehen Sie weitere Blitzer oder Verkehrsbehinderungen, klingeln Sie durch bitte 04921 586 111. Das ist die Radio Ostfriesland Hotline 04921 586 111. Kommen Sie gut an!

einer der erfolgreichsten Country-Stars, die es in der Musikgeschichte bisher gegeben hat. Don Williams, Some Broken Hearts Never Mend. Hier ist Radio Ostfriesland, 20 vor 10 haben es genau, 9.40 Uhr. Und eine echte ostfriesische Teestunde gehört einfach ja zu unserer Region dazu. Wer mal näher und mehr über die traditionsreiche Teekultur in Ostfriesland erfahren möchte, hat heute genau dazu im Steinhaus die Gelegenheit. In Greziel, die Tee-Experten Hero Bomgarten und Onno Onken laden zu einer gemütlichen Teestunde in das Steinhaus in Greziel ein. Dabei geht es nicht nur um Interessantes und Unterhaltsames rund um das Thema Tee in Ostfriesland, sondern es gibt auch spannende Einblicke in die Geschichte des historischen Steinhauses in Greziel und in manche typisch ostfriesische Eigenheit. Die ländliche Akademie Krummhörn lädt ein und bittet im Vorfeld noch kurz um eine Anmeldung. Das geht aber ganz einfach per Telefon oder per E-Mail. Und los geht's dann heute Nachmittag um 15 Uhr im Steinhaus in Greziel. 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

Susan Vega und Tom Steiner bei Radio Ostfriesland um 10 vor 10. 9.50 Uhr haben wir jetzt ganz genau. Gleich die Nachrichten mit dem Neuesten aus Deutschland und der Welt. Vorher Musik von den Rolling Stones. Die hören wir gleich mit Out of Time. Davor noch Jeanette und Paul Kette was bei Radio Ostfriesland. 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

0: Genau 10 Uhr ist es.
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2: Ich bin Tine Klimach. Nach der Flutkatastrophe im Himalaya ist die Zahl der Toten weiter gestiegen. Nach offiziell bestätigten Zahlen kamen in China und Nepal mindestens 919 Menschen ums Leben. Tausende werden weiterhin vermisst, darunter auch viele Touristen.
3: Nicht nur Suchaktionen nach Vermissten, auch die Versorgung der Überlebenden bleibt schwierig. Überschwemmungen und Erdrutsche haben wichtige Straßen und Brücken zerstört. In Nepal werden jetzt die ersten Opfer der Flutkatastrophe in Massengräbern beigesetzt. Die Entscheidung gilt hier als umstritten, weil die meisten Opfer Hindus sind und nach hinduistischer Tradition eine Einäscherung üblich ist. Vor der Beisetzung werden nach Behördenangaben DNA-Proben, Fotos und weitere Daten der Toten gesichert, damit Angehörige ihre Verwandten später identifizieren lassen können. Aus Kathmandu, Dirk Oddor.
2: Außenminister Johann Wadephul will angesichts globaler Umbrüche und Instabilität die Zusammenarbeit mit Tunesien und Algerien im Wirtschafts- und Sicherheitsbereich stärken. Mit beiden Ländern teile man das Ziel, die Sahelregion nachhaltig zu stabilisieren, erklärte er vor der Abreise zu einem Besuch in beide Länder. Auch eine Beruhigung der Lage im Nahen Osten und der Seewege der arabischen Halbinsel sei für die Versorgung und Sicherheit von größter Bedeutung. Nach dem Fährunglück vor der Insel Zypern, bei dem mindestens 8 Menschen ums Leben kamen, laufen die Ermittlungen zur Ursache. Diese richten sich auch gegen die Besatzung des Katamarans. Der Kapitän und 7 Crewmitglieder wurden nach Angaben

0: haben der Behörden festgenommen.
1: Die Suche nach Vermissten ist die ganze Nacht über weitergegangen. Flugzeuge, Drohnen, Hubschrauber mit Nachtsichtgeräten und zahlreiche Schiffe waren im Einsatz. Überlebende berichten, das Schiff habe sich plötzlich stark zur Seite geneigt. Unter den Passagieren sei Panik ausgebrochen. Einige Überlebende sagten zudem, die Besatzung habe nicht ausreichend geholfen. Jeder sei auf sich allein gestellt gewesen. Das gesunkene Schiff liegt in einer Tiefe von mehr als 500 Metern. Aus Athen, Takis Zafos.
0: Der historische Tiefstand des Rheins hat ein Autowrack mit menschlichen Knochenresten zum Vorschein gebracht. Bereits Anfang August wurde das Auto von der Feuerwehr in Königswinter im Rhein-Sieg-Kreis entdeckt, wie die Bonner Polizei mitteilte. Darin fanden die Einsatzkräfte Knochenreste. Bislang gäbe es keine Hinweise auf einen Vermisstenfall, der mit dem Autowrack in Verbindung stehen könnte, hieß es.
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3: Wir schauen auf die aktuellen Temperaturen. Da liegen wir auf Borkum bei 17 Grad. In Kolrunge und in Mitte-Große-Fehn haben wir 19 Grad. Dazu bekommen wir einen ziemlich wechselhaften Tag mit vielen Wolken. Es gibt immer wieder Regenschauer, auch Blitz und Donner können im Laufe des Tages noch dabei sein. Ein bisschen Sonne soll es zwischendurch aber auch noch mal geben. Und das alles bei Temperaturen bis 19 Grad. Morgen wird es ein bisschen wärmer. Da kriegen wir immerhin bis 20 Grad. Ansonsten wird es auch ein bisschen schöner mit mehr Sonnenschein. Und da gibt es auch nicht mehr ganz so viele Regenschauer.
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3: Moin Autofahrer. Eine Behinderung gibt es weiterhin auf der Autobahn 31, leer Richtung Meppen. Im Ems-Tunnel ist der linke Fahrstreifen gesperrt, da laufen Reinigungsarbeiten. Und geblitzt wird in der Gemeinde Oblengen an der Ockenhausener Straße in einer 50er-Zone. Und in Wittmund an der Negenbarger Straße, da ist 70 erlaubt. Und sehen Sie weitere Blitzer oder Verkehrsbehinderungen, klingeln Sie eben durch bitte. 04921 586 111. Das ist die Radio Ostfriesland Hotline. 04921 586 111. Ich wünsche eine gute Fahrt.
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3: Mit einem coolen Hit von Sandra aus den 80ern schippern wir gleich in die neue Stunde. In the heat of the night, vorher noch Take That und Back for Good. Ich bin Captain Frieling und ich wünsche einen entspannten Vormittag.
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Right from Lady in Black. Hier ist Radio Ostfriesland, 9:50 haben wir es, 10:21 Uhr. Und da gucken wir mal eben schnell auf den Radio Ostfriesland Verkehrsservice. Immer aktuell mit einem neuen Blitzer. Und der ist in Große Feen aufgebaut am Postweg. Blitz ist dort in einer 50er-Zone. Dankeschön an Radio Ostfriesland-Fan André fürs Bescheid sagen. Ihnen allen unterwegs eine gute Fahrt. Jetzt mit Musik von Foreigner. Hier ist Urgent bei Radio Ostfriesland. 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

0: Billy Joel bei Radio Ostfriesland, My Life. Und damit haben wir es jetzt 10:30 Uhr, ganz genau 10.30 Uhr.
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2: Mit Volkrad Janssen, guten Tag. Bauarbeiten starten, Bundesstraße wird saniert. Autofahrer müssen sich ab heute zwischen Wittmund und Jever auf Umleitungen und längere Fahrzeiten einstellen. Auf der B210 werden zwischen Dohuser Weg in Wittmund und der Auffahrt Jever West die Fahrbahn und Teile des Radweges erneuert, so die Landesstraßenbaubehörde. Dafür muss die Strecke voll gesperrt werden. Anlieger und Schulbusse können die Baustelle passieren. Die Kosten von 1,5 Millionen Euro trägt der Bund. Ende September soll alles fertig sein. Weitere Meldungen aus Ostfriesland im Überblick. Neue Sporthalle nimmt Gestalt an. Die Arbeiten für die neue Sporthalle in Wehna kommen voran. Rund 3,5 Monate nach der Grundsteinlegung wurde an der Mähntelandhalle jetzt richtfest gefeiert, so der Landkreis Leer. Die rund 2600 Quadratmeter große Halle soll künftig neben dem Sport auch für Veranstaltungen genutzt werden. Sie soll im dritten Quartal kommenden Jahres eingeweiht werden, hieß es. Die Baukosten von rund 14,5 Millionen Euro übernimmt zu 2/3 der Landkreis Leer. Der Rest wird durch Fördermittel des Bundes und von der Stadt Wehna bezahlt. Mit fast 3 Promille unterwegs. Die Polizei hat in Idafeen einen stark betrunkenen Mopedfahrer aus dem Verkehr gezogen. Eine Zeugin hatte den 46-Jährigen auf einem Supermarktparkplatz beobachtet und die Beamten alarmiert. Der Mopedfahrer wurde kurz darauf kontrolliert. Ein Atemtest ergab einen Wert von gut 2,9 Promille. Außerdem hatte der 46-Jährige keine Fahrerlaubnis. Eine Blutprobe wurde angeordnet und mehrere Strafverfahren eingeleitet. Neues aus Ostfriesland, da fahren Sie immer zuerst bei uns.
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0: Ziemlich windig ist es vor dem Radio Ostfriesland Studiofenster hier in Emden und auch ziemlich wechselhaft und so geht es auch durch den Tag. Im Moment liegen wir bei 18 Grad in Mansland und 19 Grad haben wir in Strakholt und in Amersum und damit haben wir die Top-Temperatur des Tages erreicht. Es bleibt weiterhin bei diesen 19 Grad und dazu gibt es weiterhin viele Wolken, immer wieder Regenschauer und nur selten ein bisschen Sonne. Morgen kommt dann mehr Sonne raus, da wird der Tag insgesamt schöner und wir kriegen dann auch wieder wärmere Temperaturen. Zumindest so ein bisschen bis 20 Grad kriegen wir da.
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0: Hallo Autofahrer, geblitzt wird in Großefehn am Postweg, dann in Wittmund an der Negenbarger Straße in einer 70er-Zone und in der Gemeinde Upplengen an der Ockenhausener Straße in einem 50er-Bereich. Und dann gibt es noch eine Behinderung an der A31 leer Richtung Meppen. Im Ems-Tunnel ist der linke Fahrstreifen gesperrt, da laufen Reinigungsarbeiten. Und sehen Sie weitere Behinderungen oder Blitzer, sagen Sie eben Bescheid und klingeln Sie durch. Bitte 04921 586 111, das ist die Radio Ostfriesland Hotline, 04921 586 111. Ich wünsche eine gute Fahrt, kommen Sie gut an. Ciao.

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Simon und Garfunkel, Mrs. Robinson. Hier ist Radio aus Friesland. Wir spielen die schönsten Oldie-Hits zum Mitsingen und wir bringen sie auf den neuesten Stand der Dinge gleich um 11 Uhr mit den nächsten Nachrichten aus Deutschland und der Welt. Vorher noch Musik von Simply Red, The Right Thing, und das hier ist aus den 80ern Depeche Mode und Everything Counts bei Radio aus Friesland.

0: Simply Red. The Right Thing. Und damit ist das No Clock M.
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2: Ich bin Tine Klimach. Endspurt im Wahlkampf vor der Landtagswahl in Sachsen-Anhalt. CDU-Ministerpräsident Sven Schulze bekommt heute Unterstützung von Bundeskanzler Friedrich Merz. Der Bundesvorsitzende der CDU wird heute bei einem Wahlkampftermin in Quedlinburg im Harz erwartet.
3: Mit Werten um 40% ist die AfD in Umfragen etwa doppelt so stark wie die CDU von Sachsen-Anhalts Ministerpräsident Schulze. Erstmals in der Geschichte der Bundesrepublik könnte eine als rechtsextrem eingestufte Partei auf Landesebene an die Macht kommen. Im ARD-Sommerinterview warnte Kanzler Merz auch vor den wirtschaftlichen Folgen. Er könne sich nicht vorstellen, dass noch internationale Investoren mit einem AfD-Ministerpräsidenten zu einem Spatenstich kommen würden, um in dem Bundesland ein neues Unternehmen anzusiedeln, so Merz. Katrin Müller, Nachrichten. Redaktion.
2: Zehntausende Arbeitsplätze sind bedroht, 4 Werke stehen auf dem Prüfstand. Bei Volkswagen gibt es gewaltigen Gesprächsbedarf. Nach einer Reihe von Betriebsversammlungen steht bei VW heute in Hannover das vorerst letzte dieser Treffen zwischen Vorstand und Belegschaft an.
4: Europas größter Autobauer steckt tief in der Krise. Mit Einsparungen will die Konzernführung die Kosten senken und die Wettbewerbsfähigkeit verbessern. Diese Pläne hatte Konzernchef Oliver Blume bei Betriebsversammlungen an mehreren Standorten bereits verteidigt. Beruhigen konnte er die Belegschaft natürlich nicht. Tausende bangen um ihre Jobs. Auch das Werk in Hannover, wo Blume heute ist, steht auf der Kippe. Noch in dieser Woche könnte der Sparkurs konkreter werden. Am Freitag tagt der VW-Aufsichtsrat. Diana Kramer, Nachrichten. Redaktion.
2: Die Zahl der Todesopfer infolge der Flutkatastrophe in Nepal ist auf über 900 gestiegen. Das teilte der dortige Katastrophenschutz mit. Zusammen mit den offiziell bestätigten Zahlen aus dem Katastrophengebiet in China haben mindestens 919 Menschen ihr Leben verloren. Insgesamt sind weiter tausende Rettungskräfte im Einsatz, um Opfer zu finden und zu bergen. Je nach Alter und Region gibt es in Deutschland eine unterschiedliche Geschlechterverteilung.

0: Das geht aus den Daten des Statistischen Bundesamtes hervor. So gibt es in den jüngeren Altersgruppen deutlich mehr Männer, während Frauen bei den Älteren in der Überzahl sind. Besonders viele Männer gibt es bei den 18- bis 29-Jährigen. Zum Jahresende kamen in dieser Altersgruppe deutschlandweit nur 912 Frauen auf 1000 Männer. Ein Grund dafür sei, dass grundsätzlich etwa 5% mehr Jungen als Mädchen geboren werden, sagen die Statistiker.
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2: Wir kicken auf die aktuellen Temperaturen. Da haben wir in Moordörp 18 Grad, in Grätzelen 19 und in Loch 20 Grad. Oder das ist auch die Top-Temperatur von Dauch. Der Tau giftet den hellen Tag wieder hin. Wesselhaft Bär mit einem Bild Wolken. Regen giftet immer mehr Blitz und Donner. Kann auch dabei werden. Man so ein bisschen Sonnenschein soll dazwischen da auch immer noch mal geben. Möhren dann mehr Sonnenschein als dann Wolken und Regen. Und der Tau verwacht wie mit 20 Grad.
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2: Moin Autofahrer. Geblitzt wird in Großefehn am Postweg in einer 50er-Zone. Dann in Wittmund an der Negenbarger Straße 70 erlaubt und in der Gemeinde Oblengen an der Ockenhausener Straße in einer 50er-Zone. Und dann gibt es noch eine Behinderung an der Autobahn 31, leer Richtung Meppen. Im Ems-Tunnel ist der linke Fahrstreifen wegen Reinigungsarbeiten gesperrt. Sehen Sie auf Ihrem Weg noch weitere Blitzer oder Verkehrsbehinderungen? Klingeln Sie eben durch, bitte 04921 586 111. Das ist die Radio Ostfriesland Hotline 04921 586 111. Ich wünsche Ihnen gute Fahrt.
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2: Mit Musik von Status Quo, guided foot in this stüren rin. Down, down, man führt noch Bugs Fist und making your mind up. Ich bin Captain Friedling und ich wünsche einen wunderbaren Montagvormittag. Moin, mein Anne.
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wunderbaren Stück Musik von Status Quo, Down, Down. Und auf 3 Minuten nach 11 können wir die Luftgitarren wieder in den Schrank packen und dann, glaube ich, wir ein bisschen was vor uns wohl Plattdeutsch Brock. Der nächste Lektion extrem Plattdeutsch Engstein an. Der Hörbifund Now, Musik von Earth, Wind and Fire und von der SOS Band.

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3: Half 12, Mr. Glock.
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3: Und da kicken wir nur in wer weiter. Nee, es gibt Rover in der Radio Ostfriesland, Nachrichtenredaktion.
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4: Mit Volrad Janssen. Guten Tag. Bauarbeiten starten. Bundesstraße wird saniert. Autofahrer müssen sich ab heute zwischen Wittmund und Jever auf Umleitungen und längere Fahrzeiten einstellen. Auf der B210 werden zwischen Dohuser Weg in Wittmund und der Auffahrt Jever West die Fahrbahn und Teile des Radweges erneuert, so die Landesstraßenbaubehörde. Dafür muss die Strecke voll gesperrt werden. Anlieger und Schulbusse können die Baustelle passieren. Die Kosten von 1,5 Millionen Euro trägt der Bund. Ende September soll alles fertig sein. Weitere Meldungen aus Ostfriesland im Überblick. Neue Sporthalle nimmt Gestalt an. Die Arbeiten für die neue Sporthalle in Wehna kommen voran. Rund 3,5 Monate nach der Grundsteinlegung wurde an der Mähntelandhalle jetzt Richtfest gefeiert, so der Landkreis Leer. Die rund 2600 Quadratmeter große Halle soll künftig neben dem Sport auch für Veranstaltungen genutzt werden. Sie soll im dritten Quartal kommenden Jahres eingeweiht werden, hieß es. Die Baukosten von rund 14,5 Millionen Euro übernimmt zu 2/3 der Landkreis Leer. Der Rest wird durch Fördermittel des Bundes und von der Stadt Wehna bezahlt. Mit fast 3 Promille unterwegs. Die Polizei hat in Idafeen einen stark betrunkenen Mopedfahrer aus dem Verkehr gezogen. Eine Zeugin hatte den 46-Jährigen auf einem Supermarktparkplatz beobachtet und die Beamten alarmiert. Der Mopedfahrer wurde kurz darauf kontrolliert. Ein Atemtest ergab einen Wert von gut 2,9 Promille. Außerdem hatte der 46-Jährige keine Fahrerlaubnis. Eine Blutprobe wurde angeordnet und mehrere Strafverfahren eingeleitet. 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
3: Wir haben ein Kreuzziel auf Stunden 9 Grad, in Mordorp 8 und in Loch 20 Grad. Der Tau kriegt wie ein wesselhaften Dach in Ostfriesland. Mal Regen, Blitz und Donner kann der Biwen, aber um die Sinschkin tischen. Und der Tau verwacht wie bei 20 Grad. Möhren gibt es dann ein moinen Dach. Da gibt es ein bisschen mehr Sinschkin, nicht mehr hell so viel Regen und ungefähr Temperaturen so um 20 Grad.
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3: Moin Autofahrer, ein Blitzer steht in Großefehn am Postweg in einer 50er-Zone. Ein weiterer in Wittmund an der Negenbarger Straße, da ist 70 erlaubt. Und in der Gemeinde Oblengen, da steht ein Blitzer an der Ockenhausener Straße, da ist 50 zugelassen. Ohne Behinderung gibt es auch auf der Autobahn 31 leer Richtung Meppen. Im Emstunnel ist der linke Fahrstreifen wegen Reinigungsarbeiten gesperrt. Voraussichtlich dauert das noch bis heute Nachmittag 16 Uhr. Und sehen Sie auf Ihrer Strecke noch weitere Blitzer oder Verkehrsbehinderungen, klingeln Sie durch bitte 04921 586 111. Das ist die Radio Ostfriesland Hotline. Ich wünsche einen guten Fahrt. Kommen Sie gut an.

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1: Ich bin Tine Klimach. Die Finanznöte der Pflegeversicherung spitzen sich angesichts stark steigender Ausgaben weiter zu. In der ersten Jahreshälfte lief ein Defizit von 770 Millionen Euro auf, teilte der Spitzenverband der gesetzlichen Krankenkassen mit, der auch die Pflegekassen vertritt. Verbandschef Oliver Blatt sagte, es herrsche Alarmstufe Rot.
2: Die Ausgaben seien im Moment dreimal so hoch wie die Einnahmen, sagt der GKV-Chef. Das könne und werde auf Dauer so nicht funktionieren. Schon für Oktober rechnen die Pflegekassen damit, dass das Geld nicht mehr reicht, um die Pflegeleistungen voll zu finanzieren. Hauptgrund sei die steigende Zahl an Menschen, die Leistungen zur Pflegeversicherung bekommen. Inzwischen seien das fast 6 Millionen Personen. Der Verband fordert die Politik auf, schnell zu handeln, damit die Pflege nicht selbst zum kompletten Pflegefall wird. Diana Kramer, Nachrichtenredaktion.
1: Knapp eine Woche vor der Landtagswahl in Sachsen-Anhalt absolviert Bundeskanzler Friedrich Merz dort seinen ersten Wahlkampftermin. In Quedlinburg im Harz nimmt er am Abend an einer Gesprächsrunde mit Kandidaten für den Landtag teil. Er wird von Ministerpräsident Schulz durch den Schlossgarten geführt und äußert sich dann gemeinsam mit dem CDU-Spitzenkandidaten vor Kameras. Nach dem Fährunglück vor der Insel Zypern, bei dem mindestens 8 Menschen ums Leben kamen, laufen die Ermittlungen zur Ursache. Diese richten sich auch gegen die Besatzung des Katamarans. Der Kapitän und 7 Crewmitglieder wurden nach Angaben der Behörden festgenommen.
3: Die Suche nach Vermissten ist die ganze Nacht über weitergegangen. Flugzeuge, Drohnen, Hubschrauber mit Nachtsichtgeräten und zahlreiche Schiffe waren im Einsatz. Überlebende berichten, das Schiff habe sich plötzlich stark zur Seite geneigt. Unter den Passagieren sei Panik ausgebrochen. Einige Überlebende sagten zudem, die Besatzung habe nicht ausreichend geholfen. Jeder sei auf sich allein gestellt gewesen. Aus Athen, Takis Zafos.
1: In Polen werden die Preise für Benzin und Diesel morgen deutlich steigen. Mit dem Ende der polnischen Schulferien läuft auch die Gültigkeit des Spritpreispakets aus. Der aktuell festgelegte Maximalpreis lag für den Liter Normalbenzin bei umgerechnet etwa 1,54 Euro. Für Diesel bei umgerechnet 1,70 Euro, wie das Energieministerium bekannt gab. Nach Schätzungen dürften sich die Preise nach Ablauf des Tankrabatts umgerechnet um bis zu 20 Cent pro Liter erhöhen.
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1: Das Wetter, die Vorhersage des Deutschen Wetterdienstes. Heute vom Norden bis in die Mitte immer wieder Schauer und teils kräftige Gewitter. Auch am Alpenrand meist stärker bewölkt und einzelne Schauer oder Gewitter. Sonst im Süden oft freundlich. Höchstwerte bis 25 Grad, im Süden und Osten lokal bis 27 Grad. Morgen im Norden Schauer und vereinzelt Gewitter, sonst oft trocken. An der Nordsee um 20, an Oberrhein und Donau bis 26 Grad.
0: Das waren die Nachrichten.

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1: Mit Volkrad Janssen. Guten Tag. Bauarbeiten starten. Bundesstraße wird saniert. Autofahrer müssen sich ab heute zwischen Wittmund und Jever auf Umleitungen und längere Fahrzeiten einstellen. Auf der B210 werden zwischen Dohuser Weg in Wittmund und der Auffahrt Jever West die Fahrbahn und Teile des Radweges erneuert, so die Landesstraßenbaubehörde. Dafür muss die Strecke voll gesperrt werden. Anlieger und Schulbusse können die Baustelle passieren. Die Kosten von 1,5 Millionen Euro trägt der Bund. Ende September soll alles fertig sein. Weitere Meldungen aus Ostfriesland im Überblick. Neue Sporthalle nimmt Gestalt an. Die Arbeiten für die neue Sporthalle in Wehna kommen voran. Rund 3,5 Monate nach der Grundsteinlegung wurde an der Mähntelandhalle jetzt richtfest gefeiert, so der Landkreis Leer. Die rund 2600 Quadratmeter große Halle soll künftig neben dem Sport auch für Veranstaltungen genutzt werden. Sie soll im dritten Quartal kommenden Jahres eingeweiht werden, hieß es. Die Baukosten von rund 14,5 Millionen Euro übernimmt zu 2/3 der Landkreis Leer. Der Rest wird durch Fördermittel des Bundes und von der Stadt Wehna bezahlt. Mit fast 3 Promille unterwegs. Die Polizei hat in Idafeen einen stark betrunkenen Mopedfahrer aus dem Verkehr gezogen. Eine Zeugin hatte den 46-Jährigen auf einem Supermarktparkplatz beobachtet und die Beamten alarmiert. Der Mopedfahrer wurde kurz darauf kontrolliert. Ein Atemtest ergab einen Wert von gut 2,9 Promille. Außerdem hatte der 46-Jährige keine Fahrerlaubnis. Eine Blutprobe wurde angeordnet und mehrere Strafverfahren eingeleitet. 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
1: Ich bin Tine Klimach. Endspurt im Wahlkampf vor der Landtagswahl in Sachsen-Anhalt. CDU-Ministerpräsident Sven Schulze bekommt heute Unterstützung von Bundeskanzler Friedrich Merz. Der Bundesvorsitzende der CDU wird heute bei einem Wahlkampftermin in Quedlinburg im Harz erwartet.
2: Mit Werten um 40% ist die AfD in Umfragen etwa doppelt so stark wie die CDU von Sachsen-Anhalts Ministerpräsident Schulze. Erstmals in der Geschichte der Bundesrepublik könnte eine als rechtsextrem eingestufte Partei auf Landesebene an die Macht kommen. Im ARD-Sommerinterview warnte Kanzler Merz auch vor den wirtschaftlichen Folgen. Er könne sich nicht vorstellen, dass noch internationale Investoren mit einem AfD-Ministerpräsidenten zu einem Spatenstich kommen würden, um in dem Bundesland ein neues Unternehmen anzusiedeln, so Merz. Katrin Müller, Nachrichtenredaktion.
1: Die Finanznöte der Pflegeversicherung spitzen sich angesichts stark steigender Ausgaben weiter zu. In der ersten Hälfte des Jahres lief ein Defizit von 770 Millionen Euro auf, wie der Spitzenverband der gesetzlichen Krankenkassen mitteilte, der auch die Pflegekassen vertritt. Voraussichtlich im Oktober würden die Einnahmen nicht mehr reichen, um die Pflegeleistungen voll zu finanzieren. Bis zum Jahresende brauche es dann noch 500 Millionen Euro. Die schwarz-rote Koalition bereitet für den Herbst eine Pflegereform vor. Nach der Flutkatastrophe im Himalaya ist die Zahl der Toten weiter gestiegen. Nach offiziell bestätigten Zahlen kamen in China und Nepal mindestens 919 Menschen ums Leben. Tausende werden weiterhin vermisst, darunter auch viele Touristen.
3: Nicht nur Suchaktionen nach Vermissten, auch die Versorgung der Überlebenden bleibt schwierig. Überschwemmungen und Erdrutsche haben wichtige Straßen und Brücken zerstört. In Nepal werden jetzt die ersten Opfer der Flutkatastrophe in Massengräbern beigesetzt. Die Entscheidung gilt hier als umstritten, weil die meisten Opfer Hindus sind und nach hinduistischer Tradition eine Einäscherung üblich ist. Vor der Beisetzung werden nach Behördenangaben DNA-Proben, Fotos und weitere Daten der Toten gesichert, damit Angehörige ihre Verwandten später identifizieren lassen können. Aus Kathmandu, Dirk Oddor.
1: Ausländische Unternehmen haben nach Berechnungen des Instituts der deutschen Wirtschaft im vergangenen Jahr deutlich mehr Geld in Deutschland investiert. Die Direktinvestitionen stiegen im Vergleich zu 2024 um rund 50% auf etwa 86 Milliarden Euro, wie aus IW-Berechnungen hervorgeht. Vor allem aus Großbritannien floss demnach viel Geld.
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1: Das Wetter, die Vorhersage des Deutschen Wetterdienstes. Heute vom Norden bis in die Mitte immer wieder Schauer und teils kräftige Gewitter. Auch am Alpenrand meist stärker bewölkt und einzelne Schauer oder Gewitter. Sonst im Süden oft freundlich. Höchstwerte bis 25 Grad, im Süden und Osten lokal bis 27 Grad. Morgen im Norden Schauer und vereinzelt Gewitter, sonst oft trocken. An der Nordsee um 20, an Oberrhein und Donau bis 26 Grad.
0: Das waren die Nachrichten.

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4: Mit Volrad Janssen. Guten Tag. Per Haftbefehl gesucht. 32-Jähriger muss ins Gefängnis. Die Bundespolizei hat auf der Rastanlage Bunder Neuland einen Mann verhaftet. Der 32-Jährige saß in einem Bus aus den Niederlanden und war kontrolliert worden. Dabei kam heraus, dass gegen ihn ein Haftbefehl vorlag. Er musste aus seiner Verurteilung noch eine Geldstrafe von 1.170 Euro zahlen oder für knapp anderthalb Monate ins Gefängnis. Da der 32-Jährige die Geldstrafe nicht aufbringen konnte, wurde er in eine Haftanstalt gebracht. Außerdem interessierte sich die Justiz in zwei weiteren Fällen für seinen aktuellen Aufenthaltsort. Weitere Meldungen aus Ostfriesland im Überblick. Akku sorgt für Brand. Ein offenbar im Papiermüll entsorgter Fahrradakku hat im Entsorgungszentrum Breiner Moor einen Brand verursacht. Nach Angaben des Landkreises Leer waren Mitarbeiter mit dem Pressen von Altpapier beschäftigt, als plötzlich Rauch aus einem der Ballen kam. Sie reagierten sofort und griffen zum Feuerlöscher. Dadurch konnte Schlimmeres verhindert werden. Die Kreisverwaltung weist darauf hin, dass Akkus kostenlos im Entsorgungszentrum abgegeben werden können. Dort werden sie sicher verpackt und später fachgerecht entsorgt. Randalierer landet in Gewahrsam. Ein 57-Jähriger hat in Wittmund die Polizei beschäftigt. Der Mann hat in einem Supermarkt in der Haperzhausener Straße randaliert und Hausverbot erhalten. Später kehrte er zurück und bedrängte Mitarbeiter sowie Kunden. Auch gegenüber der hinzugerufenen Polizei zeigte er sich verbal sehr aggressiv und beleidigte die Beamten. Der 57-Jährige wurde in Gewahrsam genommen und mehrere Strafverfahren eingeleitet. 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
1: Ich bin Thomas Bleskin. Nach den tödlichen Schüssen bei einem Techno-Rave in der Schweiz hat die Polizei einen Verdächtigen festgenommen. Es handelt sich um einen 43 Jahre alten Schweizer. Die Ermittler gehen inzwischen von einem Einzeltäter aus. Zu den Hintergründen oder dem Motiv für die Bluttat gibt es noch keine Angaben. Bei den Schüssen im Kanton Aargau wurde eine 22-jährige Italienerin getötet. 4 weitere Menschen wurden verletzt. Die Finanznöte der Pflegeversicherung spitzen sich angesichts stark steigender Ausgaben weiter zu. In der ersten Hälfte des Jahres summierte sich das Defizit auf 770 Millionen Euro, wie der Spitzenverband der gesetzlichen Krankenkassen mitteilte, der auch die Pflegekassen vertritt.
2: Die Ausgaben seien im Moment 3-mal so hoch wie die Einnahmen, sagt der GKV-Chef. Das könne und werde auf Dauer so nicht funktionieren. Schon für Oktober rechnen die Pflegekassen damit, dass das Geld nicht mehr reicht, um die Pflegeleistungen voll zu finanzieren. Das Ende der Fahnenstange ist erreicht, sagte Blatt. Hauptgrund sei die steigende Zahl an Menschen, die Leistungen zur Pflegeversicherung bekommen. Inzwischen seien das fast 6 Millionen Personen. Der Verband fordert die Politik auf, schnell zu handeln, damit die Pflege nicht selbst zum kompletten Pflegefall wird. Diana Kramer, Nachrichtenredaktion.
1: Je nach Alter und Region gibt es in Deutschland eine unterschiedliche Geschlechterverteilung. Das geht aus Daten des Statistischen Bundesamts in Wiesbaden hervor.
3: Insgesamt gesehen leben hierzulande etwas mehr Frauen. Laut Statistik kommen bundesweit 1027 Frauen auf 1000 Männer. Die sind wiederum in den jüngeren Altersgruppen in der Überzahl, während es bei den Älteren, also ab 50, mehr Frauen gibt. Laut Experten ist das auf eine höhere Lebenserwartung von Frauen zurückzuführen. Gleichzeitig gibt es bei älteren Männern eine höhere Abwanderung. Am größten ist der Unterschied in der Geschlechterverteilung übrigens in Schleswig-Holstein. Am ausgeglichensten ist das Verhältnis in Baden-Württemberg. Katrin Müller, Nachrichtenredaktion.
1: Der Sommer in diesem Jahr ist nach einer vorläufigen Auswertung der zweitwärmste, der in Deutschland jemals offiziell gemessen wurde. Das teilte der Deutsche Wetterdienst mit. Das voraussichtliche Temperaturmittel lag demnach bei 19,6 Grad. Beispiellos war 2026 die Häufigkeit der Hitze. Im Deutschlandmittel seien rund 22 heiße Tage mit mindestens 30 Grad und etwa 5 sehr heiße Tage mit mindestens 35 Grad ermittelt worden.
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1: Zum Wetter die aktuelle Vorhersage des Deutschen Wetterdienstes. Vor allem vom Norden bis in die Mitte Schauer und einzelne Gewitter. Dort ist es außerdem sehr windig. Lokal kann es Sturmböen geben. Auch am Alpenrand meist stärker bewölkt und einzelne Schauer oder Gewitter. Sonst heiter bis wolkig und weitgehend trocken. Höchstwerte bis 25 Grad, im Süden und Osten lokal bis 27 Grad. Morgen im Norden immer wieder Regen, in der Mitte und an den Alpen nur einzelne Schauer, im Rest immer wieder Sonne und meist trocken. An der Nordsee um 20, im Süden bis 26 Grad.
0: Das waren die Nachrichten.

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1: Mit Volrad Janssen. Guten Tag. Per Haftbefehl gesucht. 32-Jähriger muss ins Gefängnis. Die Bundespolizei hat auf der Rastanlage Bunder Neuland einen Mann verhaftet. Der 32-Jährige saß in einem Bus aus den Niederlanden und war kontrolliert worden. Dabei kam heraus, dass gegen ihn ein Haftbefehl vorlag. Er musste aus seiner Verurteilung noch eine Geldstrafe von 1.170 Euro zahlen oder für knapp anderthalb Monate ins Gefängnis. Da der 32-Jährige die Geldstrafe nicht aufbringen konnte, wurde er in eine Haftanstalt gebracht. Außerdem interessierte sich die Justiz in zwei weiteren Fällen für seinen aktuellen Aufenthaltsort. Weitere Meldungen aus Ostfriesland im Überblick. Akku sorgt für Brand. Ein offenbar im Papiermüll entsorgter Fahrradakku hat im Entsorgungszentrum Breiner Moor einen Brand verursacht. Nach Angaben des Landkreises Leer waren Mitarbeiter mit dem Pressen von Altpapier beschäftigt, als plötzlich Rauch aus einem der Ballen kam. Sie reagierten sofort und griffen zum Feuerlöscher. Dadurch konnte Schlimmeres verhindert werden. Die Kreisverwaltung weist darauf hin, dass Akkus kostenlos im Entsorgungszentrum abgegeben werden können. Dort werden sie sicher verpackt und später fachgerecht entsorgt. Randalierer landet in Gewahrsam. Ein 57-Jähriger hat in Wittmund die Polizei beschäftigt. Der Mann hat in einem Supermarkt in der Haperzhausener Straße randaliert und Hausverbot erhalten. Später kehrte er zurück und bedrängte Mitarbeiter sowie Kunden. Auch gegenüber der hinzugerufenen Polizei zeigte er sich verbal sehr aggressiv und beleidigte die Beamten. Der 57-Jährige wurde in Gewahrsam genommen und mehrere Strafverfahren eingeleitet. 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
2: Heute Höst.
3: Höst ist ein Flurname in Lammerzfehn. Die Wiesen zwischen Unterster Weg im Nordwesten der Gemarkung Lammerzfehn und dem Holtlander Ehetief werden Höst genannt. Der Geländestreifen erstreckt sich von der Gemarkungsgrenze zu Filsum-Stallbrüggerfeld im Westen bis zur Straße nach Hasselt im Osten. Dieser Gemarkungsteil zwischen Weg und Ehetief setzt sich im Übrigen nach Osten fort und trägt dort den Flurnamen Wieken. Beide Teile zur Größe von insgesamt 19 Hektar gehören auch nach der Gründung von Lammerzfehn noch bis 1953 zur Gemarkung Filsum. Erst auf Antrag der Gemeinde Lammerzfehn wurde die Fläche umgemeindet. Inzwischen standen alle Grundstücke dieses Gebietes im Eigentum Lammerzfehner Landwirte. Der Flurname Höst, der niedriges Gestrüpp bedeutet, dürfte sich auf den Zustand der Flächen vor der Kultivierung beziehen. Er weist auf die zu damaliger Zeit starke Verbuschung der Flächen hin.
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0: Inhalt gibt es noch keine Angaben. Bei den Schüssen im Kanton Aargau wurde eine 22-jährige Italienerin getötet. 4 weitere Menschen wurden verletzt. Die Finanznöte der Pflegeversicherung spitzen sich angesichts stark steigender Ausgaben weiter zu. In der ersten Hälfte des Jahres summierte sich das Defizit auf 770 Millionen Euro, wie der Spitzenverband der gesetzlichen Krankenkassen mitteilte, der auch die Pflegekassen vertritt.
1: Die Ausgaben seien im Moment 3-mal so hoch wie die Einnahmen, sagt der GKV-Chef. Das könne und werde auf Dauer so nicht funktionieren. Schon für Oktober rechnen die Pflegekassen damit, dass das Geld nicht mehr reicht, um die Pflegeleistungen voll zu finanzieren. Das Ende der Fahnenstange ist erreicht, sagte Blatt. Hauptgrund sei die steigende Zahl an Menschen, die Leistungen zur Pflegeversicherung bekommen. Inzwischen seien das fast 6 Millionen Personen. Der Verband fordert die Politik auf, schnell zu handeln, damit die Pflege nicht selbst zum kompletten Pflegefall wird. Diana Kramer, Nachrichtenredaktion.
0: Je nach Alter und Region gibt es in Deutschland eine unterschiedliche Geschlechterverteilung. Das geht aus Daten des Statistischen Bundesamts in Wiesbaden hervor.
2: Insgesamt gesehen leben hierzulande etwas mehr Frauen. Laut Statistik kommen bundesweit 1027 Frauen auf 1000 Männer. Die sind wiederum in den jüngeren Altersgruppen in der Überzahl, während es bei den älteren, also ab 50, mehr Frauen gibt. Laut Experten ist das auf eine höhere Lebenserwartung von Frauen zurückzuführen. Gleichzeitig gibt es bei älteren Männern eine höhere Abwanderung. Am größten ist der Unterschied in der Geschlechterverteilung übrigens in Schleswig-Holstein. Am ausgeglichensten ist das Verhältnis in Baden-Württemberg. Katrin Müller, Nachrichtenredaktion.
0: Der Sommer in diesem Jahr ist nach einer vorläufigen Auswertung der zweitwärmste, der in Deutschland jemals offiziell gemessen wurde. Das teilte der Deutsche Wetterdienst mit. Das voraussichtliche Temperaturmittel lag demnach bei 19,6 Grad. Beispiellos war 2026 die Häufigkeit der Hitze. Im Deutschlandmittel seien rund 22 heiße Tage mit mindestens 30 Grad und etwa 5 sehr heiße Tage mit mindestens 35 Grad ermittelt worden.
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4: Tja, wo wir wieder beim Thema wären. Heute Nachmittag müssen wir immer mal wieder mit zum Teil auch kräftigen Regenschauern rechnen. Örtlich sind dann auch Gewitter mit dabei. Die Maxi-Werte liegen heute Nachmittag hier bei uns in Ostfriesland so bei 18, 19 Grad. Die haben wir auch schon so gut wie erreicht. In Gritsiel an den Zwillingsmühlen, da messen wir 18 Grad. In Aurich an der Stiftsmühle 19 und bei uns in Bensersiel am Wattenhus, da messen wir 18 Grad. Und morgen, ähnlich wie heute, allerdings mit ein paar Sonnenstrahlen und Maxi-Werten um die immerhin schon 20 Grad.
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4: Die Autobahnen und Bundesstraßen bei uns in Ostfriesland sind frei. Sie kommen gut durch. Auf der Esenser Straße in Richtung Utarp in Höhe des Landhauses wird kontrolliert. Hier sind 60 erlaubt. In Spetzerfehn Richtung Strackholt, kurz vor der Mühle, gibt es ebenfalls eine Kontrolle. Rolf, dir vielen Dank fürs Melden. Und wenn Sie wissen, wo eine Kontrolle steht, wo es nicht mehr geht, dann können Sie uns anrufen hier über die Radio Ostfriesland Blitzer-Hotline. Das ist die 04921 586 und dann die 111. Ihnen allen unterwegs wünsche ich eine gute und vor allen Dingen eine sichere Fahrt mit Radio Ostfriesland.
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4: Mit mir, ich bin Tommy Bollmann, wieder frisch eingeflogen aus dem Allgäu zurück nach Hause, nach Ostfriesland. Und ich freue mich, die nächsten 3 Stunden verbringen wir gemeinsam am Montagnachmittag. Und es gibt die besten Oldies, viel Infos natürlich. Und wir sprechen darüber, dass es neue Geldscheine geben soll. Jetzt nicht extra für unser Portemonnaie, sondern tatsächlich neu gedruckt. Und was wir dafür tun können oder auch nicht, darüber sprechen wir unter anderem in dieser Stunde. Moin miteinander.
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4: Na klar, und wenn ich von den besten Oldies spreche, die wir hier haben im Radio Ostfriesland Archiv, dann kommen wir an einer Band nicht vorbei aus dem hohen Norden. Musik aus den 80ern von Aha, Take On Me. Dann haben wir noch die Beach Boys mit dabei. Kokomo passt ja noch zum 31. August. Und die Kings aus England, You Really Got Me. Und vieles mehr.

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2: Ja, und passend zu diesem Wetter, KC and the Sunshine Band, obwohl die Sonne da draußen weniger scheint. Heute mehr Regen angesagt ist, aber macht nichts. Holen wir uns die Sonne ins Radio hier bei Radio Ostfriesland mit KC and the Sunshine Band und Shake Your Body. Moin miteinander. Yeah.

0: Das ist ein schöner Titel aus den 70ern hier bei Radio Ostfriesland um 17 Minuten nach 3 am Montag. Heute am 31.08. Ja, das Wochenende ist nun vorbei, hat uns wettertechnisch so ziemlich alles hingestellt. Graue Wolken, kräftige Schauer, zwischendurch durfte sich sogar mal die Sonne zeigen. Ja, und wer von uns heute Morgen unterwegs war, hatte wahrscheinlich auch Scheibenwischer, Schirm und Regenjacke griffbereit. Blieb uns auch nicht viel anderes übrig. Die Frage, bleibt das jetzt so oder bekommen wir den Sommer im September noch einmal zurück? Wir fragen da jemanden, der das wissen muss, unsere Radio Ostfriesland-Wetterexpertin. Das ist Mareike Wiese, Meteorologin am Klimahaus Bremerhaven. Frau Wiese, schauen wir erstmal auf heute. Na, was macht das Wetter denn jetzt bei uns am Nachmittag noch mit uns? Bleibt es so nass und ungemütlich oder gibt es dann auch mal hoffentlich ein paar freundliche Phasen? Hm?
1: Ja, heute Nachmittag, da werden weiterhin kräftige Schauer teils auch mit Gewittern durchziehen. Da sind dann auch stürmische Böen möglich und es wird bis zu 19 Grad warm.
0: Naja, und wenn wir die Regenjacke heute Abend an den Haken hängen, können wir sie da morgen hängen lassen oder geht es in den nächsten Tagen mit diesem Schiedwetter so weiter?
1: Es bleibt weiterhin dieses unbeständige, ja schon fast frühherbstliche Wetter. Also Sonne und Wolken, die wechseln sich ab. Morgen ist es etwas freundlicher mit etwas weniger Schauern, aber insgesamt ziehen weiterhin Schauer durch, teilweise auch wieder mit Gewittern. Am Donnerstag sind dann sogar auch mal, also ist länger anhaltender Regen möglich und das Ganze dann bis maximal 20 Grad und an der Küste bleibt es auch weiterhin windig.
0: Naja, 20 Grad ist ja schon mal wieder eine Hausnummer. Jetzt beginnt ja morgen, Frau Wiese, schon der September. Müssen wir uns damit so langsam, aber sicher vom Sommer verabschieden? Oder sehen Sie in nächster Zeit nochmal die Chance auf ein paar richtig schöne, warme, sonnige Tage?
1: Also im Moment sieht das für die nächsten Tage noch nicht so aus. Da müssen wir jetzt mal gucken, ob in der nächsten Woche sich da nochmal was entwickelt. Aber bei uns sieht es eher nach diesem Tiefdruckwetter mit Schauern und Gewittern aus.
0: Naja, also den Sommer schreiben wir noch nicht komplett ab. Das möchte ich jetzt auch noch nicht. Aber so ein bisschen flexibel sollten wir bei der Kleiderwahl in den nächsten Tagen wohl bleiben. Vielen Dank an Mareike Wiese, Meteorologin am Klimahaus Bremerhaven und hier bei Radio Ostfriesland, unsere Wetterexpertin und Wetterfee für den Blick auf das Wetter der kommenden Tage. Und wir machen Sie natürlich weiterhin mit dem Wetter auf dem Laufenden bekannt, damit Sie wissen, wie es wird. Das aktuelle Wetter für Ostfriesland hören Sie immer bei uns zur halben Stunde. 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Hail, was Besonderes mit einem Riesentitel aus den 90ern. Musik von Simply Red und Sterne. Einfach Stars. Moin miteinander.

Also ich weiß ja nicht, wie es Ihnen geht. Bei solchen Titeln hier bei Radio Ostfriesland bekomme ich immer Gänsehaut und so ein schönes Sommerfeeling. Stelle ich mir vor, wenn ich die Augen zumache, ist jetzt irgendwo schön in Bensersiel, Karolinsiel und am Hafen und schaue den Schiffen zu, wie sie dann zu den Inseln schippern und wieder zurückkommen, den Fähren oder die draußen sind und den Fisch uns frisch bringen oder die Krabben, die dann gepult werden. Ich muss aufhören, krieg schon wieder Hunger. Hör mal gute Musik von Bryan Adams. Cuts Like a Knife. 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

0: Die Zeit, 15.30 Uhr, halb vier, moin miteinander.
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2: Mit Volrad Janssen, guten Tag. Per Haftbefehl gesucht. 32-Jähriger muss ins Gefängnis. Die Bundespolizei hat auf der Rastanlage Bunder Neuland einen Mann verhaftet. Der 32-Jährige saß in einem Bus aus den Niederlanden und war kontrolliert worden. Dabei kam heraus, dass gegen ihn ein Haftbefehl vorlag. Er musste aus seiner Verurteilung noch eine Geldstrafe von 1.170 Euro zahlen oder für knapp anderthalb Monate ins Gefängnis. Da der 32-Jährige die Geldstrafe nicht aufbringen konnte, wurde er in eine Haftanstalt gebracht. Außerdem interessierte sich die Justiz in zwei weiteren Fällen für seinen aktuellen Aufenthaltsort. Weitere Meldungen aus Ostfriesland im Überblick. Akku sorgt für Brand. Ein offenbar im Papiermüll entsorgter Fahrradakku hat im Entsorgungszentrum Breiner Moor einen Brand verursacht. Nach Angaben des Landkreises Leer waren Mitarbeiter mit dem Pressen von Altpapier beschäftigt, als plötzlich Rauch aus einem der Ballen kam. Sie reagierten sofort und griffen zum Feuerlöscher. Dadurch konnte Schlimmeres verhindert werden. Die Kreisverwaltung weist darauf hin, dass Akkus kostenlos im Entsorgungszentrum abgegeben werden können. Dort werden sie sicher verpackt und später fachgerecht entsorgt. Randalierer landet in Gewahrsam. Ein 57-Jähriger hat in Wittmund die Polizei beschäftigt. Der Mann hat in einem Supermarkt in der Haperzhausener Straße randaliert und Hausverbot erhalten. Später kehrte er zurück und bedrängte Mitarbeiter sowie Kunden. Auch gegenüber der hinzugerufenen Polizei zeigte er sich verbal sehr aggressiv und beleidigte die Beamten. Der 57-Jährige wurde in Gewahrsam genommen und mehrere Strafverfahren eingeleitet. 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
0: Naja, also heute Nachmittag müssen wir immer wieder mit zum Teil auch kräftigen Regenschauern rechnen. Örtlich sind auch Gewitter mit dabei. Die Maxiwerte liegen am Nachmittag so bei 18, 19 Grad. Die haben wir auch schon so gut wie überall erreicht. In Leer, in der Altstadt und am Rathaus, da messen wir 19 Grad. Bei uns in Karolinensiel am Sielhafenmuseum, da messen wir 18 Grad. Auf Norderney am Konversationshaus, da messen wir ebenfalls 18 Grad. Morgen dann ähnlich wie heute, allerdings mit ein paar Sonnenstrahlen und Maxiwerten so um die 20 Grad.
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0: Läuft ruhig und gelassen, die Autobahnen und Bundesstraßen bei uns in Ostfriesland sind frei. Es gibt zwei Blitzen auf der Esenser Straße Richtung Utarp in Höhe des Landhauses. Hier dürfen wir maximal 60 fahren. Und in Spetzerfehn in Richtung Strackhold, kurz vor der Mühle. Auch hier wird kontrolliert. Rolf, vielen Dank fürs Melden. Blitzer sehen und melden, das können Sie gerne tun. Sie erreichen mich bei Radio Ostfriesland in den Studios in Aurich unter der 04921 586 111. Ich wünsche Ihnen unterwegs allen eine gute, vor allen Dingen wünsche ich Ihnen eine sichere Fahrt mit Radio Ostfriesland.

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0: Radio Friesland, das ist Ihr Montagnachmittag. Ich bin Tommy Bollmann und wünsche Ihnen einen schönen Start quer mit uns durch den Montagnachmittag. Ja, seit 20 Jahren schon gehören ja Euroscheine ganz selbstverständlich zu unserem Alltag. Wir bezahlen, klar, im Supermarkt, im Restaurant oder wir holen sie am Geldautomaten. Aber in ein paar Jahren könnten unsere Geldscheine ganz anders aussehen, denn die Europäische Zentralbank, die plant nämlich eine neue Banknotenserie. Ja, 10 Entwürfe, die sind noch im Rennen und wir alle können mitentscheiden, welche Motive uns am besten gefallen. Noch bis zum 21. September läuft dazu eine europaweite Online-Umfrage. Was könnte künftig auf unseren Euroscheinen zu sehen sein? Wie viel Einfluss haben wir bei dieser Entscheidung wirklich? Naja, und warum brauchen wir überhaupt neue Banknoten? Finde ich auch die Frage. Wozu? Darüber sprechen wir mit Annabel Giesbert aus der Radio Ostfriesland Redaktion. Annabel, fangen wir mit den Motiven an. Was könnte künftig auf unseren Euroscheinen überhaupt zu sehen sein?
1: Also insgesamt gibt es 10 Entwürfe, 5 zum Thema europäische Kultur und 5 zum Thema Flüsse und Vögel. Bei der Kultur geht es zum Beispiel um Beethoven, Marie Curie und Leonardo da Vinci. Und bei den Naturmotiven sind unter anderem der Eisvogel und der Weißstorch dabei. Abstimmen können alle Europäerinnen und Europäer. Die Umfrage läuft noch bis zum 21. September und ist online abrufbar.
0: Und wenn wir jetzt bei dieser Umfrage mitmachen, entscheiden wir dann damit tatsächlich, wie unsere neuen Scheine später aussehen?
1: Nein, ganz so einfach ist es dann doch nicht. Das letzte Wort hat am Ende der Rat der Europäischen Zentralbank. Er entscheidet voraussichtlich bis Ende des Jahres. Aber erfahrungsgemäß dauert es immer so 2 bis 3 Jahre von der finalen Designentscheidung bis zur Ausgabe der neuen Scheine. Ein konkretes Ausgabedatum nennt die EZB nicht. Bis die neuen Scheine dann wirklich im Portemonnaie landen, müssen wir uns also noch ein bisschen gedulden.
0: Ich frage mich allerdings, warum brauchen wir denn eigentlich neue Euroscheine? Die alten funktionieren doch eigentlich ganz gut, oder? Und mehr Menschen gehen da auch hin und zahlen mit der Karte. Also wozu das Ganze?
1: Die Europäische Zentralbank will die Scheine sicherer machen. Bei den aktuellen 100er und 200-Euro-Scheinen gibt es zum Beispiel schon optische Sicherheitsmerkmale, wie das Satellitenhologramm. Das befindet sich ganz oben auf dem silbernen Folienstreifen auf der Vorderseite des Scheins. Und wenn man die Scheine kippt und sie unter direktes Licht hält, dann erkennt man die Euro Symbole auch besser. Es gibt aber auch neue Sicherheitsmerkmale, die Maschinen einfach besser lesen können. Die Scheine sollen aber auch länger halten und Menschen mit Sehbeeinträchtigungen sollen sie leichter erkennen können. Dafür gibt es zum Beispiel führbare Linien an den Rändern. An den Linien und den Lücken dazwischen lassen sich dann so die verschiedenen Werte unterscheiden.
0: Tja, Junge, Junge, bis die neuen Scheine tatsächlich in unseren Portemonnaies landen, wird es noch einige Jahre dauern. Mitreden können wir aber schon jetzt. Noch bis zum 21. September läuft die Online-Umfrage der Europäischen Zentralbank. Und keine Sorge, auch wenn irgendwann neue Scheine kommen, unsere bisherigen Euro-Banknoten verlieren dadurch natürlich nicht an Wert. Ja, und unbezahlbar und immer auf den Punkt, informiert mit Radio Ostfriesland. Hail, what business? Und das ist ein super schöner Titel von Genesis. Ein schöner Titel für eine schöne Zeit Richtung Feierabend. Genesis und Throwin' It All Away.

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Walk Like an Egyptian von den Bengals. Einen schönen Start mit Radio Ostfriesland quer durch den Montagnachmittag. Heute am letzten Tag im August. Und vielleicht geht es Ihnen ja so ähnlich wie mir. Es gibt Nachrichten, bei denen weiß man selbst Jahrzehnte später noch ganz genau, wo man gerade war und was man gerade gemacht hat und was man davon erfahren hat. Und bei mir gehört der Tod von Prinzessin Diana mit dazu. Ich weiß noch genau, als die ersten Meldungen über den schweren Autounfall in Paris kamen, dann die Nachricht ja über den Tod von Diana. Das ist heute genau 29 Jahre schon her. Am 31. August 1997 starb Diana, Princess of Wales, an den Folgen des Unfalls. Sie wurde nur 36 Jahre alt und Menschen auf der ganzen Welt waren tief erschüttert. Und vielleicht erinnern Sie sich ja auch noch an die Trauerfeier. Millionen Menschen verfolgten sie damals im Fernsehen und einer der bewegendsten Momente, wie ich persönlich fand und finde, war Elton John am Klavier mit dem Stück Candle in the Wind.

0: Bewegende Momente, bewegender Klang. Ja, und jetzt sind Sie dran. Welche Erinnerungen haben Sie noch an Lady Di? Wissen Sie vielleicht noch, wo Sie waren, als Sie von Ihrem Tod erfahren haben? Welche Erinnerungen haben Sie generell?
1: Die Hochzeit, die man damals am Fernsehen miterlebt hat als Teenager. Dann hinterher die ganzen traurigen Geschichten und dann halt hinterher der Unfall.
2: Sie ist wohl eine ganz gute Mutter gewesen, ne? Dass die Jungs immer noch so gut an sie denken.
3: Dass sie sehr hübsch war.
4: Sehr karitative Frau, hat sich, glaube ich, um Minenschutz und sowas gekümmert. Ja, sehr sympathisch eigentlich.
5: Die beiden Jungs, die sie zur Welt gebracht haben, das sind ja ganz tolle Jungs und da kann sie froh drüber sein.
0: Für viele Menschen war sie die Königin der Herzen. Heute, vor 29 Jahren, am 31. August 1997, ist Prinzessin Diana ums Leben gekommen. Die Vergangenheit, sie lebt mit Radio Ostfriesland. 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

0: Musik von den Jackson 5 und Shake Your Body Down to the Ground. Und das um 16 Uhr.
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2: Ich bin Thomas Bleskin. Die Inflation in Deutschland ist im August auf 2,9% gestiegen. Nach vorläufigen Zahlen des Statistischen Bundesamts waren vor allem höhere Energiepreise dafür verantwortlich. Tanken und Heizen

0: Pflege nicht selbst zum kompletten Pflegefall wird. Diana Kramer, Nachrichtenredaktion.
1: Der diesjährige Sommer ist nach einer vorläufigen Auswertung der zweitwärmste, der in Deutschland jemals offiziell gemessen wurde. Das teilte der Deutsche Wetterdienst mit. Etwas wärmer war demnach nur der Jahrhundertsommer 2003.
2: Sonne pur, kaum Regen. Schon im Juni haben wir geschwitzt und gestöhnt, auch in tropischen Nächten. Und auch die Experten sagen, außergewöhnlich waren dieses Jahr vor allem die Extreme. Und sie sind sich sicher, eine solche Hitzewelle sei ohne den menschengemachten Klimawandel statistisch undenkbar. Zudem gab es tödliche Folgen. Knapp 16.000 Hitzetote gibt es bisher. Und dann sind da noch die enormen Schäden für Unternehmer und Landwirte. Claudia Wächter, Nachrichtenredaktion.
1: Nach den tödlichen Schüssen bei einem Techno-Rave in der Schweiz hat die Polizei einen 43-jährigen Verdächtigen festgenommen. Die Ermittler gehen inzwischen von einem Einzeltäter aus. Bei dem Angriff im Kanton Aargau wurde eine 22-jährige Italienerin getötet, 5 weitere Menschen wurden verletzt. Nach bisherigen Erkenntnissen wurde an 2 verschiedenen Orten und mit 2 unterschiedlichen Waffen geschossen.
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4: Ja, heute am Nachmittag müssen wir bei uns zu Hause in Ostfriesland immer mit zum Teil noch kräftigen Regenschauern rechnen. Örtlich sind auch Gewitter mit dabei. Die Sonne kann sich mal kurzzeitig zeigen, verschwindet dann aber schnell wieder. Die Maxi-Werte liegen heute Nachmittag so bei 18, maximal 19 Grad. In Emden am Ottohus, da messen wir 18 Grad. In Dornum am Wasserschloss Norderburg messen wir 18 Grad. Und bei Zwischenahn am Zwischenahnermeer, da messen wir 17 Grad. Ja, und morgen ähnlich wie heute allerdings mit ein paar Sonnenstrahlen dabei und Maxi-Werten um die 20 Grad.
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4: Auf den Autobahnen und Bundesstraßen hier bei uns in Ostfriesland gibt es keine Staus, keine Behinderungen. Sie kommen gut durch. 2 Blitzen gibt es auf der Esenser Straße in Richtung Utarp in Höhe des Landhauses. Hier sind maximal 60 erlaubt. Und in Spetzerfehn in Richtung Strackhold, kurz vor der Mühle, wird kontrolliert. Rolf, vielen Dank fürs Melden und Telefonieren. Wenn Sie wissen, wo eine Blitze steht, dann können Sie mich jederzeit hier bei Radio Ostfriesland in Aurich erreichen unter der 049-215-86111. Ich wünsche Ihnen unterwegs allen eine gute und vor allen Dingen eine sichere Fahrt mit Radio Ostfriesland.
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4: Mit mir, ich bin Tommy Bollmann an diesem Montag, heute am 31.8. Ich freue mich, dass Sie auch mit dabei sind. Bis 18 Uhr geht's gemeinsam quer durch den Montagnachmittag. Und wir sprechen über diese schönen kleinen gelben Bändchen, die an Apfelbäumen, Birnbäumen und was auch immer hängen. Das heißt nämlich für uns, wir dürfen pflücken. Darüber sprechen wir unter anderem in dieser Stunde. Moin miteinander.
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4: Und prima Musik, klar, keine Frage. Aus den 60ern, Mitte der 60er, einer seiner ganz, ganz großen Erfolge. Das ist der Roy Orbison, der Mann mit der Sonnenbrille und der großen Gitarre und seinem Hit Pretty Woman. Pretty Woman.

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2: Heute Krummstegen.
3: Krummstegen ist ein Flurname in Büren, der eine Flur im Norden der Gaste, links des Gastenweges, der nach Spolz führt, bezeichnet. Krummstegen gehört mit zu den ältesten kultivierten Flächen auf der Bürener Gaste. Die Äcker mit dem Flurnamen Krummstegen und Krummstegen erkennt man auf der Flurkarte zur Verkoppelung der Gaste um 1900 noch als schmale, gekrümmte Längsstreifen. Dies war die typische mittelalterliche Form der kultivierten Äcker. Der Flurname ist zu deuten als Stelle oder Platz mit den krummen Äckern.
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aus Friesland am Montagnachmittag um 19 Minuten nach 4. Mensch, schon so spät. Es gibt Äpfel, ja, es gibt Birnen, logisch, was erzählt der Bollmann da? Es gibt Pflaumen frisch vom Baum. Und jetzt kommt das Interessante, die gibt's kostenlos. Ja, wenn wir in diesen Tagen in Ostfriesland zu Fuß oder mit dem Fahrrad unterwegs sind, schauen wir ruhig mal genauer auf die Obstbäume am Wegesrand und entdecken wir dort ein gelbes Band am Baum, dann heißt das, hier dürfen wir pflücken. Die Früchte sind für den Eigenbedarf freigegeben, statt dass Äpfel, Birnen oder Pflaumen am Baum hängen bleiben und irgendwann auf dem Boden landen. Das wäre doch viel zu schade, dürfen wir sie ernten und mit nach Hause nehmen. Und hinter der Aktion steckt das Zentrum für Ernährung und Hauswirtschaft Niedersachsen. Das Projekt Gelbes Band läuft mittlerweile zum 7. Mal. Mitmachen können Kommunen, Vereine und Betriebe, aber auch Privatleute. Und Privatleute, die sagen, so viel Obst können wir gar nicht selber essen oder teilen wir unsere Ernte einfach, das macht Spaß. Ein paar Spielregeln gibt es natürlich, pflücken dürfen wir nur dort, wo ein gelbes Band hängt mit den Bäumen und dem Grundstück. Bitte vorsichtig umgehen und auf Bäume klettern ist absolut tabu. Also beim nächsten Spaziergang oder bei der nächsten Fahrradtour halten wir ruhig die Augen offen. Gelbes Band am Obstbaum heißt pflücken erlaubt und guten Appetit. Ja, guten Appetit mit Radio Ostfriesland. Hail, what business? Und es gibt einen guten Appetit für die Ohren von den Pet Shop Boys. West and Girls. Moin miteinander.

0: Die Zeit 16.30 Uhr, halb fünf, moin miteinander.
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2: Mit Vollrad Janssen, guten Tag. Per Haftbefehl gesucht. 32-Jähriger muss ins Gefängnis. Die Bundespolizei hat auf der Rastanlage Bunder Neuland einen Mann verhaftet. Der 32-Jährige saß in einem Bus aus den Niederlanden und war kontrolliert worden. Dabei kam heraus, dass gegen ihn ein Haftbefehl vorlag. Er musste aus seiner Verurteilung noch eine Geldstrafe von 1.170 Euro zahlen oder für knapp anderthalb Monate ins Gefängnis. Da der 32-Jährige die Geldstrafe nicht aufbringen konnte, wurde er in eine Haftanstalt gebracht. Außerdem interessierte sich die Justiz in zwei weiteren Fällen für seinen aktuellen Aufenthaltsort. Weitere Meldungen aus Ostfriesland im Überblick. Akku sorgt für Brand. Ein offenbar im Papiermüll entsorgter Fahrradakku hat im Entsorgungszentrum Breiner Moor einen Brand verursacht. Nach Angaben des Landkreises Leer waren Mitarbeiter mit dem Pressen von Altpapier beschäftigt, als plötzlich Rauch aus einem der Ballen kam. Sie reagierten sofort und griffen zum Feuerlöscher. Dadurch konnte Schlimmeres verhindert werden. Die Kreisverwaltung weist darauf hin, dass Akkus kostenlos im Entsorgungszentrum abgegeben werden können. Dort werden sie sicher verpackt und später fachgerecht entsorgt. Randalierer landet in Gewahrsam. Ein 57-Jähriger hat in Wittmund die Polizei beschäftigt. Der Mann hat in einem Supermarkt in der Haperzhausener Straße randaliert und Hausverbot erhalten. Später kehrte er zurück und bedrängte Mitarbeiter sowie Kunden. Auch gegenüber der hinzugerufenen Polizei zeigte er sich verbal sehr aggressiv und beleidigte die Beamten. Der 57-Jährige wurde in Gewahrsam genommen und mehrere Strafverfahren eingeleitet. Neues aus Ostfriesland, da fahren Sie immer zuerst bei uns.
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0: Ja, heute am Nachmittag müssen wir immer wieder zum Teil mit kräftigen Regenschauern rechnen. Örtlich sind auch Gewitter mit dabei. Die Sonne zeigt sich hier und da mal durch die Lücken, verschwindet aber auch wieder schnell. Die Maxiwerte liegen heute Nachmittag bei 18, maximal 19 Grad. Die haben wir auch schon fast überall erreicht. Bei uns in Pilsum messen wir 19 Grad, hier am Pilsumer Leuchtturm. In Wismoor an der Blumenhalle und am Gartenpark messen wir 18 Grad. Und auf Borkum am alten Leuchtturm, das ist ein bisschen kühler, da messen wir gerade im Moment 16 Grad. Und morgen, ähnlich wie heute, allerdings mit ein paar Sonnenstrahlen mehr und Maxiwerten um die 20 Grad.
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0: Läuft auf den Autobahnen und Bundesstraßen bei uns in Ostfriesland störungsfrei. Es gibt zwei Blitzen, einmal auf der Esenser Straße in Richtung Utarp in Höhe des Landhauses. Hier sind maximal 60 erlaubt. Und eine Blitzer steht in Spetzerfehn in Richtung Strackhold, kurz vor der Mühle. Rolf, vielen Dank fürs Melden. Und wenn Sie wissen, wo ein Blitzer steht und wenn Sie wissen, wo es nicht mehr geht, dann können Sie mich jederzeit bei Radio Ostfriesland in Aurich erreichen. Und zwar unter der 049-21-586-111. Ich wünsche Ihnen allen unterwegs eine gute, vor allen Dingen wünsche ich Ihnen eine sichere Fahrt mit Radio Ostfriesland. Und wenn es nicht mehr geht, dann nehmen wir einfach einen Zug. Hier ist Musik von Albert Hammond, I'm a Train. 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

0: Das ist sie unverkennbar. Diese Stimme gehört nur einem Chris de Burg und Ship to Shore hier bei Radio Ostfriesland am Montag. Wir haben mittlerweile 20 Minuten vor 5 und es wird Zeit für meinen Kollegen hier, Vollrad Jansen aus der Radio Ostfriesland Nachrichtenredaktion. Er hat sich bei der Kreispolizei überall hier in ganz Ostfriesland umgeschaut und die wichtigsten Meldungen für uns kompakt zusammengefasst.
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2: Aurich. Eine 23-Jährige und ein 27 Jahre alter Mann haben in mehreren Geschäften Waren im Wert von insgesamt rund 500 Euro gestohlen. Bei einer Tat wurden sie von einem Zivilpolizisten beobachtet und festgehalten. Gegen die Frau und den Mann wurden Strafverfahren eingeleitet. Hage. In der Kastanienallee wurde auf einem Betriebsgelände eine Garage aufgebrochen. Die Täter stahlen Werkzeug. Zeugen werden gebeten, sich zu melden. Norden. Ein Autofahrer ist von der Polizei kontrolliert worden. Dabei kam heraus, dass der 38-Jährige Drogen genommen hatte. Ein Test war positiv auf THC. Er durfte nicht weiterfahren und muss sich in einem Strafverfahren verantworten. Esens. Nach einer Fahrerflucht sucht die Polizei Zeugen. Auf einem Kundenparkplatz an der Wittmunder Straße hat ein Unbekannter ein geparktes Auto touchiert. Ohne sich um den Schaden zu kümmern, fuhr er davon.
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Das ist der Montagnachmittag um 13 Minuten vor 5 mit Musik von ABBA S.O.S. Und es gibt jetzt einen Tipp für alle Kinofans mit so ein bisschen Paris mitten in Emden. Was halten Sie davon? Elegante Altbauten, so schöne kleine Cafés und hinter einer schönen Fassade verbirgt sich ein ziemlich rätselhafter Todesfall. Und damit startet der VHS Filmclub in Emden heute Abend in seine neue Saison. Zum Auftakt gibt es den Thriller Paris Murder Mystery. Jodie Foster spielt darin die erfolgreiche Therapeutin Steiner. Als eine ihrer Patientinnen unter mysteriösen Umständen stirbt, lässt ihr der Fall keine Ruhe und gemeinsam mit ihrem Ex-Mann beginnt sie selbst Nachforschungen anzustellen und macht sich auf die Suche nach der Wahrheit. Das Ganze ist allerdings kein knallharter Krimi. Der Film verbindet Spannung mit Humor und einer kleinen Portion Romantik. Nur das passt doch. Und wenn Sie also heute Abend noch nichts vorhaben und Lust auf Paris, Spannung und Jodie Foster haben, Paris Murder Mystery läuft heute Abend um 20 Uhr im CineStar Emden zum Auftakt des VHS Filmclubs. Und wir wissen, wo was los ist und wir sagen es auf jeden Fall weiter und wünschen ganz viel Spaß im Kino. Hier ist Radio Ostfriesland am Montag um 11 Minuten vor 5. 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

0: Die Zeit 17 Uhr.
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2: Ich bin Thomas Bleskin. Nach den tödlichen Schüssen bei einer Techno-Veranstaltung in der Schweiz hat die Polizei einen 43-jährigen Verdächtigen festgenommen. Die Ermittler gehen inzwischen von einem Einzeltäter aus.
3: Es waren lange, bange Stunden im Schweizer Kanton Aargau nach den tödlichen Schüssen bei einer Rave am frühen Sonntag. Aber heute gibt es Entwarnung. Ein Mann ist unter dringendem Tatverdacht festgenommen worden. Und die Polizei spricht inzwischen von einem Einzeltäter. Die Bewohner der Region unweit der deutschen Grenze können also aufatmen. Es sind keine bewaffneten Täter mehr auf freiem Fuß. Über ein Motiv des mutmaßlichen Täters hat die Polizei aber bislang nichts gesagt. Aus Genf, Christiane Ölrich.
2: Die Inflation in Deutschland ist im August auf 2,9% gestiegen. Nach vorläufigen Zahlen des Statistischen Bundesamts waren vor allem höhere Energiepreise dafür verantwortlich. Tanken und Heizen kosteten im Schnitt gut 10% mehr als ein Jahr zuvor. Lebensmittel verteuerten sich dagegen kaum. Die Bundesbank hält in den kommenden Monaten einen

0: ChatGPT, das Online-Forum Reddit und die Spieleplattform Roblox gelten künftig strengere Vorgaben der Europäischen Union. Alle drei Angebote haben die Schwelle von monatlich 45 Millionen Nutzern überschritten und fallen damit unter zusätzliche Regeln des Digital Services Act. Dabei geht es unter anderem um Kinder- und Jugendschutz sowie den Umgang mit rechtswidrigen Inhalten. Die Unternehmen haben 4 Monate Zeit, sich auf die Vorgaben einzustellen.
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2: So, schauen wir mal, wie es aussieht mit dem Wetter hier bei uns in Ostfriesland. Ja, hier und da zeigt sich zwar die Sonne, die verschwindet aber auch wieder schnell. Dann müssen wir zum Teil auch mit kräftigen Regenschauern rechnen. Gewitter können auch dabei sein. Die Maxiwerte liegen heute Nachmittag bei 18, 19 Grad. Mehr ist da nicht drin. In Esens, beziehungsweise an der St. Magnuskirche messen wir 18 Grad. In Rüsum an der Windmühle 19 Grad. In Jever am Schloss Jever 19 Grad. Und morgen ähnlich wie heute, allerdings mit ein paar Sonnenstrahlen und mit Maxiwerten um die 20 Grad.
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2: Im Moment gibt es auf den Autobahnen und Bundesstraßen keine Staus. Allerdings gerade reingekommen eine Meldung von der A31 Aquaplaning zwischen Leer und Meppen. Hier fahren Sie bitte besonders vorsichtig. Ansonsten gibt es noch 2 Blitzen auf der Esenser Straße in Richtung Utarp in Höhe des Landhauses. Hier sind 60 erlaubt in Spetzerfehn in Richtung Strackholt. Kurz vor der Mühle wird nach wie vor kontrolliert. Rolf, nochmal vielen Dank fürs Melden. Und wenn Sie wissen, wo kontrolliert wird, dann können Sie mich erreichen hier unter der 04921 586 und dann die 111. Ich wünsche Ihnen allen unterwegs eine gute, vor allen Dingen eine sichere Fahrt mit Radio Ostfriesland.
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2: Mit mir, ich bin Tommy Bollmann und ich freue mich, dass Sie mit dabei sind. Bis 18 Uhr geht's gemeinsam quer durch den Montagnachmittag.
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0: Ein schöner Titel von Smokey und Lay Back in the Arms of Someone. Am Montagnachmittag hier ist Radio Ostfriesland um 5:12. Und ja, das Wochenende, das hat uns ja wettertechnisch alles gebracht. Es gab graue Wolken, es gab Schauer, es gab Gewitter. Zwischendurch zeigte sich mal, wenn auch nur kurz, die Sonne. Und wer von uns heute Morgen unterwegs war, der musste sicherlich auch Scheibenwischer, Schirm und Regenjacke immer griffbereit halten. Und die Frage, bleibt das jetzt so oder bekommen wir den Sommer im September noch einmal zurück? Wir fragen da jemanden, der es wissen muss. Das ist unsere Radio Ostfriesland-Wetterexpertin. Das ist Mareike Wiese. Sie ist Meteorologin am Klimahaus in Bremerhaven. Ja, Frau Wiese, wenn wir die Regenjacke heute Abend an den Haken hängen, können wir sie da morgen hängen lassen oder brauchen wir sie noch? Wie sieht es in den nächsten Tagen mit dem Wetter hier bei uns in Ostfriesland aus?
1: Es bleibt weiterhin dieses unbeständige, ja schon fast frühherbstliche Wetter. Also Sonne und Wolken, die wechseln sich ab. Morgen ist es etwas freundlicher mit etwas weniger Schauern, aber insgesamt ziehen weiterhin Schauer durch, teilweise auch wieder mit Gewittern. Am Donnerstag sind dann sogar auch mal, also ist länger anhaltender Regen möglich und das Ganze dann bis maximal 20 Grad und an der Küste bleibt es auch weiterhin windig.
0: Jetzt beginnt ja schon morgen der September, Frau Wiese. Müssen wir uns damit dann langsam vom Sommer verabschieden oder sehen Sie in der nächsten Zeit noch einmal die Chance auf ein paar richtig schöne, warme und sonnige Tage bei uns in Ostfriesland?
1: Also im Moment sieht das für die nächsten Tage noch nicht so aus. Da müssen wir jetzt mal gucken, ob in der nächsten Woche sich da noch mal was entwickelt. Aber bei uns sieht es eher nach diesem Tiefdruckwetter mit Schauern und Gewittern aus.
0: Ja, dennoch den Sommer schreiben wir nicht so ganz komplett ab, aber so ein bisschen flexibel sollten wir bei der Kleiderwahl in den nächsten Tagen wohl bleiben. Vielen Dank an Mareike Wiese, Meteorologin am Klimahaus Bremerhaven und unsere Radio Ostfriesland Wetterexpertin und Wetterfee für den Blick auf das Wetter in den kommenden Tagen. Und wir halten Sie natürlich weiterhin auf dem Laufenden. Das aktuelle Wetter für Ostfriesland, das hören Sie bei uns immer zur halben Stunde. 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Und mit Living in a Box und Living in a Box. Mal miteinander.

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0: Das ist Musik von William Pitt und City Lights. Ich finde es ein richtig schöner, wohliger Titel. Genau richtig für einen schönen Start in den Feierabend. Um 5:09 hier ist Radio aus Friesland. Ich bin Tommy Bollmann, moin miteinander. Und es ist ja nicht zu fassen, seit mehr als 20 Jahren schon gehören Euroscheine zu uns im Alltag. Wir bezahlen damit, klar, im Supermarkt, im Restaurant, wir holen am Geldautomaten die Scheine. Und in ein paar Jahren könnten unsere Geldscheine ganz anders aussehen, denn die Europäische Zentralbank, die plant nämlich eine Banknotenserie. 10 Entwürfe sind noch im Rennen und wir können mitentscheiden, welche Motive uns am besten gefallen. Noch bis zum 21. September läuft dazu eine europaweite Online-Umfrage. Was könnte künftig auf unseren Euroschein zu sehen sein? Wie viel Einfluss haben wir bei der Entscheidung wirklich? Und warum brauchen wir überhaupt neue Banknoten? Die alten sind doch gut. Darüber spreche ich jetzt mit Annabel Gisbert aus der Radio Ostfriesland-Redaktion. Annabel, fangen wir mit den Motiven an. Was könnte künftig auf unseren Euroscheinen überhaupt zu sehen sein?
1: Also insgesamt gibt es 10 Entwürfe, 5 zum Thema europäische Kultur und 5 zum Thema Flüsse und Vögel. Bei der Kultur geht es zum Beispiel um Beethoven, Marie Curie und Leonardo da Vinci. Und bei den Naturmotiven sind unter anderem der Eisvogel und der Weißstorch dabei. Abstimmen können alle Europäerinnen und Europäer. Die Umfrage läuft noch bis zum 21. September und ist online abrufbar.
0: Ja, und wenn wir jetzt bei dieser Umfrage mitmachen, entscheiden wir damit tatsächlich, wie die neuen Scheine später aussehen? Das kann ich mir kaum vorstellen.
1: Nein, ganz so einfach ist es dann doch nicht. Das letzte Wort hat am Ende der Rat der Europäischen Zentralbank. Er entscheidet voraussichtlich bis Ende des Jahres. Aber erfahrungsgemäß dauert es immer so 2 bis 3 Jahre von der finalen Designentscheidung bis zur Ausgabe der neuen Scheine. Ein konkretes Ausgabedatum nennt die EZB nicht. Bis die neuen Scheine dann wirklich im Portemonnaie landen, müssen wir uns also noch ein bisschen gedulden.
0: Also wenn ich mir die Scheine bei mir im Portemonnaie angucke, die funktionieren doch eigentlich noch ganz gut. Also warum macht die Europäische Zentralbank da jetzt überhaupt so einen Zinnober, neue Scheine auf den Markt zu bringen?
1: Die Europäische Zentralbank will die Scheine sicherer machen. Bei den aktuellen 100er und 200-Euro-Scheinen gibt es zum Beispiel schon optische Sicherheitsmerkmale, wie das Satellitenhologramm. Das befindet sich ganz oben auf dem silbernen Folienstreifen auf der Vorderseite des Scheins. Und wenn man die Scheine kippt und sie unter direktes Licht hält, dann erkennt man die Euro-Symbole auch besser. Es gibt aber auch neue Sicherheitsmerkmale, die die Maschinen einfach besser lesen können. Die Scheine sollen aber auch länger halten und Menschen mit Sehbeeinträchtigungen sollen sie leichter erkennen können. Dafür gibt es zum Beispiel führbare Linien an den Rändern. An den Linien und den Lücken dazwischen lassen sich dann so die verschiedenen Werte unterscheiden.
0: Ja, bis die neuen Scheine tatsächlich dann in unseren Portemonnaies landen, wird es noch einige Jahre dauern. Mitreden können wir schon jetzt. Noch bis zum 21. September läuft die Umland- und die Online-Umfrage der Europäischen Zentralbank. Und keine Sorge, auch wenn irgendwann neue Scheine kommen, unsere bisherigen Banknoten, die verlieren dadurch natürlich nicht ihren Wert. Immer auf den Punkt informiert. 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Hier beispielsweise der Boss Bruce Springsteen und Hungry Heart.

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0: Die Zeit 17.30 Uhr, halb sechs. Moin miteinander.
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2: Mit Vollrad Janssen. Guten Tag. Per Haftbefehl gesucht. 32-Jähriger muss ins Gefängnis. Die Bundespolizei hat auf der Rastanlage Bunder Neuland einen Mann verhaftet. Der 32-Jährige saß in einem Bus aus den Niederlanden und war kontrolliert worden. Dabei kam heraus, dass gegen ihn ein Haftbefehl vorlag. Er musste aus seiner Verurteilung noch eine Geldstrafe von 1.170 Euro zahlen oder für knapp anderthalb Monate ins Gefängnis. Da der 32-Jährige die Geldstrafe nicht aufbringen konnte, wurde er in eine Haftanstalt gebracht. Außerdem interessierte sich die Justiz in zwei weiteren Fällen für seinen aktuellen Aufenthaltsort. Weitere Meldungen aus Ostfriesland im Überblick. Akku sorgt für Brand. Ein offenbar im Papiermüll entsorgter Fahrradakku hat im Entsorgungszentrum Breiner Moor einen Brand verursacht. Nach Angaben des Landkreises Leer waren Mitarbeiter mit dem Pressen von Altpapier beschäftigt, als plötzlich Rauch aus einem der Ballen kam. Sie reagierten sofort und griffen zum Feuerlöscher. Dadurch konnte Schlimmeres verhindert werden. Die Kreisverwaltung weist darauf hin, dass Akkus kostenlos im Entsorgungszentrum abgegeben werden können. Dort werden sie sicher verpackt und später fachgerecht entsorgt. Randalierer landet in Gewahrsam. Ein 57-Jähriger hat in Wittmund die Polizei beschäftigt. Der Mann hat in einem Supermarkt in der Haperzhausener Straße randaliert und Hausverbot erhalten. Später kehrte er zurück und bedrängte Mitarbeiter sowie Kunden. Auch gegenüber der hinzugerufenen Polizei zeigte er sich verbal sehr aggressiv und beleidigte die Beamten. Der 57-Jährige wurde in Gewahrsam genommen und mehrere Strafverfahren eingeleitet. 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
0: Ja, auch am späten Nachmittag müssen wir mit zum Teil kräftigen Regenschauern rechnen. Hier und da kann es auch mal gewittern. Die Maxiwerte liegen bei 18, maximal 19 Grad. Die haben wir erreicht, die Neuharlinger Sihl, da messen wir 17 Grad. Am Kutterhafen in Wehna am Organeum, da messen wir 17 Grad. Und auf Jüst am Seezeichen am Hafen, da messen wir 15 Grad. Morgen ähnlich wie heute, allerdings mit ein paar Sonnenstrahlen dabei und Maxiwerten um die 20 Grad.
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0: Läuft ruhig und gelassen auf den Autobahnen und Bundesstraßen sind keine Staus. Und wenn Sie wissen, wo eine Blitze steht, dann können Sie uns gerne anrufen. Auch mich erreichen hier in Aurich bei Radio Ostfriesland unter der 049 21 586 und dann die 111. Ich wünsche Ihnen allen unterwegs eine gute und vor allen Dingen eine sichere Fahrt mit Radio Ostfriesland. Und natürlich mit den besten Oldies für einen schönen Start in den Feierabend. Hier beispielsweise Amy Stewart, eine Riesennummer, Knock on Wood. Moin miteinander.

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Also Start. Der Montagnachmittag, heute am letzten Tag im August. Das war's auch von mir. Wir haben jetzt gleich 6:11. Ich wünsche Ihnen an dieser Stelle einen äußerst charmanten Abend. Bleiben Sie gesund, passen Sie auf sich auf. Und morgen haben wir Dienstag. Pünktlich um 15 Uhr melde ich mich dann wieder zurück. Bis dahin, Ihr Tommy Wollmann.

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1: Ich bin Thomas Bleskin. Nach den tödlichen Schüssen bei einer Techno-Veranstaltung in der Schweiz hat die Polizei einen 43-jährigen Verdächtigen festgenommen. Die Ermittler gehen inzwischen von einem Einzeltäter aus.
2: Es waren lange, bange Stunden im Schweizer Kanton Aargau nach den tödlichen Schüssen bei einer Rave am frühen Sonntag. Aber heute gibt es Entwarnung. Ein Mann ist unter dringendem Tatverdacht festgenommen worden. Und die Polizei spricht inzwischen von einem Einzeltäter. Die Bewohner der Region unweit der deutschen Grenze können also aufatmen. Es sind keine bewaffneten Täter mehr auf freiem Fuß. Über ein Motiv des mutmaßlichen Täters hat die Polizei aber bislang nichts gesagt. Aus Genf, Christiane Ölrich.
1: Die Inflation in Deutschland ist im August auf 2,9% gestiegen. Nach vorläufigen Zahlen des Statistischen Bundesamts waren vor allem höhere Energiepreise dafür verantwortlich. Tanken und Heizen kosteten im Schnitt gut 10% mehr als ein Jahr zuvor. Lebensmittel verteuerten sich dagegen kaum. Die Bundesbank hält in den kommenden Monaten einen weiteren Anstieg der Teuerung für möglich. Der diesjährige Sommer ist nach einer vorläufigen Auswertung der zweitwärmste, der in Deutschland jemals offiziell gemessen wurde. Das teilte der Deutsche Wetterdienst mit. Etwas wärmer war es demnach nur im Jahrhundertsommer 2003.
3: Sonne pur, kaum Regen. Schon im Juni haben wir geschwitzt und gestöhnt, auch in tropischen Nächten. Und auch die Experten sagen, außergewöhnlich waren dieses Jahr vor allem die Extreme. Und sie sind sich sicher, eine solche Hitzewelle sei ohne den menschengemachten Klimawandel statistisch undenkbar. Zudem gab es tödliche Folgen. Knapp 16.000 Hitzetote gibt es bisher. Und dann sind da noch die enormen Schäden für Unternehmer und Landwirte. Claudia Wächter, Nachrichtenredaktion.
1: Für die KI-Anwendung ChatGPT, das Online-Forum Reddit und die

0: 25 Grad. Morgen im Norden immer wieder Regen, in der Mitte und an den Alpen nur einzelne Schauer, im Rest immer wieder Sonne und meist trocken. An der Nordsee um 20, im Süden bis 26 Grad.
1: Das waren die Nachrichten. 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

Ja, Jason Aldean und When the Lights Come On. Und hier ist das rote Licht auch an. Und das bedeutet, an einem Montag um kurz nach 18 Uhr, Sie hören das Country Café und Stefan Speckmann ist wieder am Mikrofon. Und der hat heute die schwierige Aufgabe, Ihnen noch mal etwas zu erzählen über etwas, was Sie wahrscheinlich in der letzten Woche, Mitte der letzten Woche, mehrfach gelesen, gehört und was weiß ich nicht alles haben. Sie haben es ja mitbekommen, Dolly Parton ist gestorben. Und das war für meine Sendung der denkbar ungünstigste Zeitpunkt. Nämlich der Montag war gerade vorbei, du machst Dienstag dein Postfach auf und stellst fest, Dolly Parton ist gestorben. Das heißt, es war noch eine Woche hin bis zu dieser Sendung hier und da hat natürlich jeder Radiosender, jede Zeitung und was auch immer für ein Medium, hat natürlich schon seinen Rückblick gemacht auf Dolly Parton. Und von daher gibt es hier gleich auch noch mal einen kleinen Abschiedsgesang auf die große, große Legende. Aber etwas kürzer, als ich das normalerweise eigentlich, oder als es ihr gebührt, sagen wir es mal so. Aber wie gesagt, das haben die meisten vor mir schon gemacht. Nichtsdestotrotz.

Nichtsdestotrotz, musikalisch wollen wir sie dann natürlich auch würdigen und da sogar mit drei Titeln. Und da habe ich drei ausgesucht. Na gut, der eine, den wird man in der letzten Zeit des Öfteren mal gehört haben, die anderen beiden vielleicht nicht ganz so häufig. Wir starten mal mit dem, den man vielleicht im Rahmen der ganzen Rückblicke öfter schon mal gehört hat. I Will Always Love You, Dolly Parton.

0: Ja.
1: Dolly Parton, am vergangenen Dienstag ist sie verstorben an einer Krebserkrankung im Alter von 80 Jahren. Und dass sie einen weltweiten Legendenstatus hatte, das kann man auch daran ermessen, dass ihr Tod auch in Deutschland in so ziemlich sämtlichen Medien thematisiert wurde. Außerdem bewirkte sie eine Aktion, die den Präsidenten der USA für einen kleinen Moment dann doch mal in ein positives Licht rückte. Er ordnete nämlich für die Dauer einer ganzen Woche an, dass die Flaggen an allen öffentlichen Gebäuden auf Halbmast gesetzt wurden. In vielen Biografien von Dolly Parton aus den USA tauchte dann auch immer wieder das Wort Philanthrop auf. Menschenfreund. Und das war sie. Sie hat sich vom Tellerwäscher zum Millionär hochgearbeitet und nicht nur ihre Millionen für diverse gute Zwecke verteilt, sondern zum Beispiel auch die sogenannte Imagination Library ins Leben gerufen, wodurch Kinder kostenlos regelmäßig ein altersgerechtes Buch per Post bekommen, von der Geburt bis zum 5. Geburtstag. Natürlich müssen wir hier sie auch musikalisch würdigen, aber wir verzichten mal auf die altbekannten Klassiker wie Jolene oder 9 to 5, mal abgesehen vielleicht von dem gerade eben gehörten I Will Always Love You. Einfach den Titel mal, um ihn ins Gedächtnis zu rufen, dass die Version von Whitney Houston eigentlich nur eine Coverversion von Dolly Partons Original war. Da sie in den Great Smoky Mountains aufwuchs, hatte sie auch eine gewisse Vorliebe für die Bluegrass-Musik entwickelt. Ihr letztes Album in der Richtung war Little Sparrow, aus dem wir uns gleich mal das Titelstück anhören. Und den Abschluss unserer kleinen Dolly Parton-Musiktrilogie macht dann ein Titel aus dem Rockstar-Album. Dieses veröffentlichte sie 2023, nachdem sie in die Rock'n'Roll Hall of Fame aufgenommen worden war. Was sie selber zunächst für einen Irrtum hielt, weil sie ja nur Country-Musikerin war. Als sie dann begriffen hatte, dass man dafür kein Rockstar in dem Sinne sein musste, veröffentlichte sie aber sozusagen als kleine Rechtfertigung dann das Rockstar-Album mit ausschließlichen Rocksongs. Daraus gibt's dann gleich noch ein Duett mit Miley Cyrus. Und last not least, sie war natürlich auch Filmschaffende. Sie war Schauspielerin. Und wenn Sie noch etwas mehr zum Filmschaffen von Dolly Parton wissen wollen, dann bleiben Sie gerne dran. Heute bis 21 Uhr oder ab 21 Uhr in den Movie Sounds wird Eric Jansen dann auch noch mal ein bisschen was über Dolly Parton erzählen als Schauspielerin. Hier ist sie aber musikalisch erstmal mit Little Sparrow, ihrer Bluegrass-Version.

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1: Ja, die wollen wir natürlich auch nicht vergessen. Wir haben im Prinzip dann in dieser Sendung alles drin, außer dem Country Kalender. Den haben wir in diesem Fall ersetzt durch den kleinen Nachruf auf die verstorbene Dolly Parton, die übrigens, wie ich hier gerade eben lese, in der letzten Woche im Airplay ganz gewaltig zugelegt hat, in den USA logischerweise. Am meisten gespielt wurde dort 9 to 5, gefolgt von Jolene, I Will Always Love You, Islands in the Stream, Here You Come Again und What You Come In Here Looking Like That. Das ist sozusagen die Dolly Parton Bestenliste der vergangenen Woche. Es soll mich wundern, ob sie es vielleicht auch noch in die Billboard-Charts schafft. Ich werde mal darauf gucken, wenn sie rauskommen und dann natürlich am nächsten Montag berichten. So, wir sind jetzt aber, wie gesagt, bei unserer CD des Monats, gerade eben schon gehört, der gute Brantley Gilbert mit Back in the Days Back. Das Album heißt Sins of the Father. Wir haben jetzt ausführlich drüber gesprochen. Ich habe jetzt, wenn wir gleich den folgenden Titel hören werden oder gehört haben, dann haben wir insgesamt 11 Titel gespielt. Nämlich 5x5 Montage A2 Titel und dann hatte ich nochmal einen Titel gespielt, den haben wir uns in dieser Geschichte jetzt mal gespart, weil der ist auch so ein bisschen heftig, könnte man durchaus sagen. Fucked Me Up heißt er. Und das schenken wir uns an dieser Stelle mal. Haben wir schon mal gespielt, soll es damit gewesen sein. Also 11 Titel insgesamt vom neuen Album von Brantley Gilbert. Und sozusagen der 11., der fehlt Ihnen noch hier und das ist Driveway. Brantley Gilbert, unsere CD des Monats. Achso, ich könnte ja noch mal spoilern. Ich habe schon mal geguckt, was ich den nächsten Monat nehme und bin gekommen auf das neue Album von Carly Pearce. So viel schon mal als Vorschau. Hier aber noch mal die aktuelle CD des Monats. Brantley Gilbert, Driveway.

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1: Ja, um ziemlich genau 6:30 heute. Und da haben wir zum einen den kommenden Donnerstag. Da gibt es in Hamburg in der Nachtwache Edison Johnson zu hören. Der Mann ist aufgewachsen in der Heimat der Moonshiner, den Blue Ridge Mountains in North Carolina. Und seine Musik ist sowohl ehrlich als auch durchaus gesellschaftskritische Country Music. Er hat in diesem Jahr sein drittes Studioalbum veröffentlicht, das da heißt The State I'm In. Und auf seiner ersten Europa-Tournee mit dem Titel The World I'm In spielt er 14 Konzerte in 8 Ländern Europas und zum allerersten Mal überhaupt in Deutschland. Und das am kommenden Donnerstag in der Nachtwache in Hamburg. Edison Johnson. So, und für all diejenigen, die nicht ganz bis nach Hamburg wollen, sondern die sich sagen, ja, Wilhelmshaven ist ja auch schon ein ganzes Ende hin, die dürfen gerne nach Hooksiel fahren. Und zwar auch am kommenden Wochenende. Da gibt es 4 Tage lang Country Musik und zwar beim Watten Country Festival in Hooksiel auf der Jade Rennbahn. Das ist ein Termin, der jedes Jahr stattfindet, der jedes Jahr auf dem Kalender steht und jedes Jahr kann ich da irgendwie meistens nicht hin, weil das irgendwie so rund um meinen Geburtstag liegt und da bin ich beschäftigt mit Stühle hinstellen, Tische hinstellen, Kartoffelsalat machen und solche Geschichten, aber wir gucken mal. Ja, 4-Tage-Festival, also irgendeinen Tag mag ich das ja vielleicht wohl mal schaffen. Was passiert an diesen 4 Tagen? Geht los schon am kommenden Donnerstag um 15 Uhr mit den Celtic Cowboys. Dann ist um 19 Uhr am Donnerstag die offizielle Eröffnung und um 19.30 Uhr gibt es nochmal Musik von Buffalo Drive aus Deutschland. Dann am Freitag um 15 Uhr Gone Country und um 19.30 Uhr Siri und Band. Also der Donnerstag und der Freitag komplett in deutscher Hand. Dann geht's weiter am Samstag, 5.9. um 11 Uhr sozusagen zum Frühshoppen spielen Shirley Ann and the Country Wings aus den Niederlanden. Dann um 15 Uhr Boots and Pickups, das ist ein Mix aus Deutschland und Amerika. Und dann um 19.30 Uhr Martha Fields Band, nochmal USA und Frankreich. Auch eine tolle Mischung. Wer sagt's denn? So, und dann am Sonntag, 6.9., wenn das Festival zu Ende geht, um 11 Uhr wieder mit Frühshoppen mit den Glade Makers, je nachdem, wie man das denn schreiben möchte. Das E in der Mitte ist in Klammern gesetzt. Die kommen aus deutschen Landen. Dann um 12 Uhr die Watten Country Allstars. Also ein Mix aus allem, was man da schon hatte in den vergangenen Tagen. Und dann um 15 Uhr Annette and the Lucky Ones. Das ist eine Gruppe aus den Niederlanden und England. Das ist das Watten Country Festival am kommenden Wochenende von Donnerstag bis Sonntag in Hooksiel auf der Jade Rennbahn. Das heißt, das ist Open Air. Ich wünsche euch gutes Wetter, ihr Lieben. Ich werde es dann ja wahrscheinlich bei meinem Geburtstag auch haben. Und die Celtic Cowboys treten auf, habe ich gesagt. Habe ich geguckt, habe einen Titel gefunden. Toy Heart. Hier sind sie. Das können sie dann live am kommenden Wochenende in Hooksiel erleben.

0: Tja, wie oft liest man das, dass aktuelle Musiker in ihrer Jugend Musiker werden wollten und die Eltern was dagegen hatten? Wie oft kommt sowas vor? Bei dem gerade eben gehörten Colin Stowe war es genau andersherum. Er hat zwar war ein begeisterter Musiker, hat sich dann von seinem Taschengeld die erste Gitarre gekauft, hat hier und da mal gespielt, hat dann aber wirklich angefangen zu arbeiten, bis seine Mutter ihn dazu gedrängt hat, sich bei American Idol anzumelden. Das wollte er eigentlich gar nicht, aber seine Mama hat gesagt, geh da mal hin. Und was kam dabei raus? Ein dritter Platz und ein Plattendeal. Und das konnte man jetzt gerade eben hören. Colin Stowe. So, und damit sind wir bei den Country Music News und da beschäftigen wir uns heute mal, oder lassen wir mal ausschließlich heute Shannon McCombs zu Wort kommen, und sie hat mit Blake Shelton gesprochen. Und Blake Shelton wiederum hat ein bisschen was erzählt über seine aktuelle Single Let Him In Anyway. Und das ist ganz interessant, was er da zu erzählen hat. Ich lasse es Ihnen erstmal, lasse es Sie erstmal selber hören und dann so eine kleine Übersetzung. Die gibt es dann hinterher von mir auch noch. Also, Shannon McCombs und Blake Shelton.
1: Well, Blake Shelton says his song Let Him In Anyway is different than anything he's ever heard.
2: One of the more powerful lyrics of my career, I think, has to be Let Him In Anyway. This is another Hardy song that he sent over to me, and wow. I mean, just wow is really all I know to say about this thing. The first time I heard it, I mean, my jaw hit the floor. It's such a well-written song, but even more than that to me is I feel like this is a song that's never been written before. And that's getting harder and harder and harder to find in music overall. I mean, if you think of the thousands of songs that are written every day and released, it's hard to find something that's never been said before, but I really feel like, at least for me, I've never heard a lyric that tackled this subject before, and it's just so powerful.
1: In Nashville, I'm Shannon McCombs with CDX Country News.
0: Ja, Blake Shelton über Let Him In Anyway. Ein Song, den Hardy geschrieben hat und der das Ding dann mal an Blake Shelton geschickt hat und nach dem Motto, hättest du mal Lust, das Ding aufzunehmen? Und Blake hat sich den Song erstmal sozusagen durchgelesen und hat dann gesagt, oh mein Gott, das ist ja wohl der Hammer. Weil er sagt, es werden tausende von Songs jeden Tag geschrieben und veröffentlicht. Und als Musiker hast du die freie Auswahl und du musst hunderte von Songs dir angucken und überlegen, was passt zu mir oder was ist ein toller Song. Und in diesem Falle fand er es so toll, dass hier ein etwas thematisiert wird, was bislang noch in keinem einzigen Song so vorgekommen ist. Und jetzt muss ich doch so ein bisschen aus dem Gedächtnis ins Gedächtnis kramen, weil ich ihn lange nicht gespielt habe, den Song. Aber es geht im Grunde genommen darum, dass, wenn ich mich recht entsinne, dass jemand den lieben Gott bittet, seinen Kumpel dann doch in den Himmel zu lassen. Der war zwar nicht einer von den Besten, aber seiner Meinung nach hat er dann doch eben einen Platz ganz oben verdient. Hören wir uns das Ding mal an. Blake Shelton, Let Him In Anyway.

Ja, da habe ich mich dann offensichtlich verdrückt. Das wollten wir jetzt ja eigentlich noch gar nicht spielen. Hallöchen, da müssen wir doch mal wieder einen kleinen Schritt zurück machen. Wo waren wir denn überhaupt gerade eben? Wir waren bei Morgan Wallen. Den wollen wir uns dann auch noch mal zu Ende anhören, wenn ich ihn denn wiederfinde, weil er ist jetzt ja im Papierkorb gelandet. Da ist er doch, der Papierkorb. Und Morgan Wallen ist hoffentlich da noch drin, wenn wir ihn dann wiederfinden. Was haben wir denn da gerade eben überhaupt gespielt? Binbaum Now haben wir gespielt. Da ist er doch. Geht doch. So, da kommt er hin. Dann kommt er ganz nach oben. Dann liegt er auf dem. Und dann spielen wir ihn einfach nochmal, damit das alles seine Richtigkeit hat. Wir sind ja bekanntlich bei den Billboard Country Songcharts. Mehr dazu gleich.

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1: Tja, und wenn ich da einen Titel spiele, den ich schon des Öfteren gespielt habe, dann können Sie sich fast denken, dass was passiert ist in den Charts, nämlich nicht viel. Und so ist es auch der Fall. Von 5 bis 10 alles unverändert. Und das gerade eben war die Nummer 4, Morgan Wallen, Been By Now. Und der ist ebenso einen Platz gefallen wie Taylor Swift mit I Knew It, I Knew You, weil Stella Lefty sich nach oben auf Platz 2 gemogelt hat mit dem Titel Boston. Aber über den Titel wollen wir jetzt im Moment nicht reden, sondern wir müssen noch mal über die Nummer 1 reden. Das ist Choosin' Texas von Ella Langley. Die hat jetzt nämlich wieder einen Rekord erreicht. Nicht nur, dass sie jetzt 37 Wochen auf Platz 1 in den Billboard Country Songcharts steht. Nein, sie ist jetzt auch in der 19. Woche auf Platz 1 der Billboard Hot 100. Das sind alle Genres. Und damit liegt sie gleich auf mit der längsten Verweildauer an der Spitze der Charts unter den wohlgemerkt Nicht-Weihnachtshits. Wenn man nämlich mal in den Billboard Hot 100 so eine Liste guckt, wer da am längsten an allen Zeiten, also ich glaube seit den 50er Jahren wird das gezählt, auf Platz 1 stand, dann ist Mariah Carey mit All I Want for Christmas Is You mit 22 Wochen auf Platz 1. Aber dann kommt schon Ella Langley und genauso lange, nämlich auch 19 Wochen, A Bar Song, Tipsy von Shaboozey. Und dann nochmal auf Platz 3, auch 19 Wochen, Old Town Road von Lil Nas X featuring Billy Ray Cyrus. Also haben wir im Prinzip drei Country-Titel, die am längsten auf Platz 1 in den Billboard Hot 100 rangiert haben, nur geschlagen von einem Weihnachtshit. Das ist doch mal ein Anlass, diesen Song hier nochmal zu spielen. Auch wenn der ein oder andere ihn vielleicht schon nicht mehr hören kann. Ja, ich verstehe das. Aber es ist ein Erfolgsding und es ist nicht tot zu kriegen. Und so schlimm ist er nun auch nicht, ne? Ella Langley, Choosin' Texas.

Ja, aber da wir ihn ja schon so gut kennen, erlaube ich mir auch mal drüber zu sprechen. Macht man normalerweise nicht, aber die Sendung geht dem Ende entgegen. 3 Minuten habe ich noch hier im Country Cocktail auf Radio Ostfriesland. Direkt im Anschluss nach den Nachrichten von NDR Info gibt es erstmal 1 Stunde Musikmix und dann ab 20 Uhr wird es interessant. Dann kommt nämlich das Porträt. Erik Jansen porträtiert heute die legendären Eagles ab 20 Uhr bis 21 Uhr und nach den 21 Uhr Nachrichten bleibt er gleich im Studio, weil wie schon angekündigt, dann kommen die Movie Sounds und da wird er noch mal ein bisschen auf das Filmschaffen der jüngst verstorbenen Dolly Parton eingehen. Ich wünsche Ihnen also noch einen schönen Abend mit Radio Ostfriesland und diesen Country Cocktail, wenn Sie mögen, gerne wieder einschalten am kommenden Montag. Bis dahin, tschüss.

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1: Ich bin Thomas Bleskin. Die Inflation in Deutschland ist im August auf 2,9% gestiegen. Nach vorläufigen Zahlen des Statistischen Bundesamts waren vor allem höhere Energiepreise dafür verantwortlich.
2: Benzin, Diesel und Heizöl sind nach wie vor die Preistreiber, sagt Inflationsexpertin Silke Tober. Denn nachdem der Tankrabatt Ende Juni ausgelaufen war, waren die Preise schon spürbar gestiegen. Und im August ging es dann weiter rauf. Noch stärker als jetzt hatten die Verbraucherpreise zuletzt im Dezember 2023 angezogen. Tanken und Heizen kosteten im August über 10% mehr als vor einem Jahr. Wenigstens sind aber die Lebensmittelpreise einigermaßen stabil geblieben. Thomas Thonfeld, Nachrichtenredaktion.
1: Bundeskanzler Friedrich Merz ist bei einem Wahlkampfbesuch in Kühlungsborn teils ausgepfiffen und beschimpft worden. Einige Menschen riefen unter anderem Rücktritt und bezeichneten den CDU-Politiker als Kriegstreiber. Aus dem Publikum gab es zugleich Widerspruch gegen die lautstarken Proteste. Knapp eine Woche vor der Landtagswahl in Sachsen-Anhalt unterstützt Merz heute auch den dortigen Wahlkampf von CDU-Ministerpräsident Sven Schulze.
3: Merz auf dem Marktplatz wird es nicht geben. Der Kanzler trifft stattdessen Politiker und natürlich Ministerpräsident Schulze. Der ist als Wahlkämpfer bisher auf Distanz gegangen zu Berlin, auch beim Thema Rente mit 63. Der Kanzler will sie abschaffen, Schulze dagegen nicht. Er signalisiert aber nun Kompromissbereitschaft, will sich aber nicht verbiegen. Laut Umfragen liegt die CDU in Sachsen-Anhalt klar hinter der AfD. Claudia Wächter, Nachrichtenredaktion.
1: Der diesjährige Sommer ist nach einer vorläufigen Auswertung der zweitwärmste, der in Deutschland jemals offiziell gemessen wurde. Das teilte der Deutsche Wetterdienst mit. Etwas wärmer war demnach nur der Jahrhundertsommer 2003. Für die KI-Anwendung ChatGPT, das Online-Forum Reddit und die Spieleplattform Roblox gelten künftig strengere Vorgaben der Europäischen Union. Alle drei Angebote haben die Schwelle von monatlich 45 Millionen Nutzern überschritten und fallen damit unter zusätzliche Regeln des Digital Services Act. Dabei geht es unter anderem um Kinder- und Jugendschutz sowie den Umgang mit rechtswidrigen Inhalten. Die Unternehmen haben 4 Monate Zeit, sich auf die Vorgaben einzustellen.
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1: Zum Wetter die aktuelle Vorhersage des Deutschen Wetterdienstes. Vor allem vom Norden bis in die Mitte Schauer und einzelne Gewitter. Dort ist es außerdem sehr windig. Lokal kann es Sturmböen geben. Auch am Alpenrand meist stärker bewölkt und einzelne Schauer oder Gewitter. Sonst heiter bis wolkig und weitgehend trocken. Höchstwerte bis 25 Grad. Im Süden und Osten lokal bis 27 Grad. Morgen im Norden immer wieder Regen. In der Mitte

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1: Ich bin Thomas Bleskin. Die Inflation in Deutschland ist im August auf 2,9% gestiegen. Nach vorläufigen Zahlen des Statistischen Bundesamts waren vor allem höhere Energiepreise dafür verantwortlich. Tanken und Heizen kosteten im Schnitt gut 10% mehr als ein Jahr zuvor. Lebensmittel verteuerten sich dagegen kaum. Die Bundesbank hält in den kommenden Monaten einen weiteren Anstieg der Teuerung für möglich. Die Finanznöte der Pflegeversicherung spitzen sich angesichts stark steigender Ausgaben weiter zu. In der ersten Hälfte des Jahres summierte sich das Defizit auf 770 Millionen Euro, wie der Spitzenverband der gesetzlichen Krankenkassen mitteilte, der auch die Pflegekassen vertritt.
2: Die Ausgaben seien im Moment dreimal so hoch wie die Einnahmen, sagt der GKV-Chef. Das könne und werde auf Dauer so nicht funktionieren. Schon für Oktober rechnen die Pflegekassen damit, dass das Geld nicht mehr reicht, um die Pflegeleistungen voll zu finanzieren. Das Ende der Fahnenstange ist erreicht, sagte Blatt. Hauptgrund sei die steigende Zahl an Menschen, die Leistungen zur Pflegeversicherung bekommen. Inzwischen seien das fast 6 Millionen Personen. Der Verband fordert die Politik auf, schnell zu handeln, damit die Pflege nicht selbst zum kompletten Pflegefall wird. Diana Kramer, Nachrichtenredaktion.
1: Je nach Alter und Region gibt es in Deutschland eine unterschiedliche Geschlechterverteilung. Das geht aus Daten des Statistischen Bundesamts in Wiesbaden hervor.
3: Insgesamt gesehen leben hierzulande etwas mehr Frauen. Laut Statistik kommen bundesweit 1027 Frauen auf 1000 Männer. Die sind wiederum in den jüngeren Altersgruppen in der Überzahl, während es bei den Älteren, also ab 50, mehr Frauen gibt. Laut Experten ist das auf eine höhere Lebenserwartung von Frauen zurückzuführen. Gleichzeitig gibt es bei älteren Männern eine höhere Abwanderung. Am größten ist der Unterschied in der Geschlechterverteilung übrigens in Schleswig-Holstein. Am ausgeglichensten ist das Verhältnis in Baden-Württemberg. Katrin Müller, Nachrichtenredaktion.
1: Der Sommer in diesem Jahr ist nach einer vorläufigen Auswertung der zweitwärmste, der in Deutschland jemals offiziell gemessen wurde. Das teilte der Deutsche Wetterdienst mit. Das voraussichtliche Temperaturmittel lag demnach bei 19,6 Grad. Beispiellos war 2026 die Häufigkeit der Hitze. Im Deutschlandmittel seien rund 22 heiße Tage mit mindestens 30 Grad und etwa 5 sehr heiße Tage mit mindestens 35 Grad ermittelt worden.
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1: Zum Wetter die aktuelle Vorhersage des Deutschen Wetterdienstes. Vor allem vom Norden bis in die Mitte Schauer und einzelne Gewitter. Dort ist es außerdem sehr windig. Lokal kann es Sturmböen geben. Auch am Alpenrand meist stärker bewölkt und einzelne Schauer oder Gewitter. Sonst heiter bis wolkig und weitgehend trocken. Höchstwerte bis 25 Grad, im Süden und Osten lokal bis 27 Grad. Morgen im Norden immer wieder Regen, in der Mitte und an den Alpen nur einzelne Schauer, im Rest immer wieder Sonne und meist trocken. An der Nordsee um 20, im Süden bis 26 Grad.
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Hotel California, ein Gitarrengriff, das Musikgeschichte geschrieben hat. Ein Song, bei dem wahrscheinlich schon nach wenigen Sekunden klar ist, um welche Band es geht. Die Eagles, heute im Porträt bei Radio Ostfriesland. Eine Geschichte, die 1971 in Los Angeles beginnt. Mit Glenn Frey, Don Henley, Bernie Leadsen und Randy Meisner. Vier Musiker, die zunächst gemeinsam in der Begleitband von Linda Ronstadt spielen und wenig später ihre eigene Band gründen. Aus Country, Rock, Folk, Rock und kalifornischem West Coast Sound entstand etwas völlig Eigenes. Und wir springen jetzt zurück an den Anfang. Die Eagles hier im Porträt bei Radio Ostfriesland.

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Die Eagles im Porträt bei Radio Ostfriesland. Witchy Woman und davor Take It Easy, der Song, mit dem die Eagles ihre Karriere starteten. Glenn Frey schrieb ihn gemeinsam mit Jackson Brown. Und schon auf der ersten Single war zu hören, was die Eagles später perfektionieren sollten. Großartige Stimmen, mehrstimmige Harmonien, Country-Elemente und dieser ganz spezielle Sound der amerikanischen Westküste. Die ursprüngliche Besetzung bestand aus Glenn Frey, Don Henley, Bernie Leadon und Randy Meisner. Glenn Frey und Don Henley wurden dabei schnell zum kreativen Mittelpunkt der Band. Henley kam aus Texas und hatte bereits mit der Band Shiloh gearbeitet. Frey stammte aus Detroit und war vor den Eagles unter anderem mit Bob Seger verbunden. Bernie Leadon brachte seine Erfahrung aus der Country- und Bluegrass-Welt mit. Randy Meisner hatte bereits bei Poco gespielt. Vier Musiker, vier unterschiedliche Hintergründe. Und daraus wurde eine der größten Bands der Rockgeschichte. Die Eagles jetzt mit Desperado hier im Porträt bei Radio Ostfriesland. 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

0: Das Porträt mit den Eagles. Zwei Songs, die zeigten, dass die Eagles von Anfang an mehr waren als eine Rockband. Desperado und Tequila Sunrise, beide geschrieben von Glenn Frey und Don Henley. Vor allem Desperado zeigte die ruhige, fast filmische Seite der Eagles. Und genau diese Mischung sollte ihr Markenzeichen werden. Balladen und Country Rock auf der einen Seite, später immer härter werdende Rocknummern auf der anderen. Doch die Eagles blieben nicht lange dieselbe Band. 1974 kam ein neuer Gitarrist dazu, Don Felder. Felder brachte einen kräftigen Rocksound mit und wurde später zu einem entscheidenden Bestandteil des Eagles Sounds. Und dann kam 1975 eine weitere Veränderung. Dann verließ Bernie Leadon die Band. Sein Nachfolger war ein Musiker, der den Eagles einen völlig neuen Schub geben sollte.
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Die Eagles mit Lying Eyes hier im Porträt bei Radio Ostfriesland. Und damit waren die Eagles endgültig auf dem Weg zum Superstar-Status. Und Joel Walsh sollte dabei eine wichtige Rolle spielen. Walsh war kein Neuling, mit der James Gang hatte er bereits in den frühen 70ern große Erfolge gefeiert. Danach war er solo bzw. mit Barnstorm unterwegs. 1975 schloss er sich den Eagles an und plötzlich standen auf der Bühne mehrere herausragende Gitarristen. Glenn Frey, Don Felder und Joey Walsh. Das Ergebnis war ein deutlich rockiger Eagles-Sound. Ein Jahr später erschien das Album, das die Band unsterblich machen sollte. Hotel California. Und aus dem Album hören wir jetzt Live in a Fast Lane, hier im Porträt bei Radio Ostfriesland.

Live in the Fast Lane von den Eagles, hier im Porträt bei Radio Ostfriesland. Ein Song, dem vielleicht berühmtesten Kapitel der Eagles aus dem Album der berühmtesten Eagles-Geschichte. Das Album Hotel California erschien 1976. Glenn Frey und Don Henley waren bereits weiterhin das Songwriters-Zentrum. Don Felder steuerte wesentlich musikalische Ideen bei, insbesondere zum berühmten Titelsong. Und Joe Boyd brachte seinen eigenen unverwechselbaren Gitarrenstil ein. Die Eagles waren jetzt eine der größten Rockbands der Welt, aber hinter den Kulissen war längst nicht alles harmonisch. Der Erfolg, das Tourleben und die Spannung zwischen den Mitgliedern belasteten die Band. 1977 verließ Randy Meisner die Eagles. Sein Nachfolger wurde Tommy B. Smith. Und auch er bekam aus der Country-Rock-Szene. Schmidt hatte zuvor bei Poco gespielt. Damit war die Besetzung komplett, die später mit The Long Run noch einmal einen großen Erfolg feiern sollte. Heartache Tonight, einer der größten Hits der Eagles, jetzt im Porträt bei Radio Ostfriesland.

Die Eagles im Porträt bei Radio Ostfriesland mit Heartache Tonight. Joel Walsh war inzwischen längst nicht nur ein Mitglied dieser Band. Auch seine Solokarriere entwickelte sich weiter. Mit der James Gang hatte er bereits Geschichte geschrieben. Später feierte er auch solo große Erfolge, unter anderem mit Rocky Mountain Way und Life's Been Good. Und es gibt auch noch eine interessante Verbindung zwischen Joel Walsh, den Eagles und dem Kino. Walsh schrieb gemeinsam mit Barry DeVosen den Song In the City für Walter Hills Film The Warriors von 1979. Walsh nahm ihn zunächst als Solokünstler für den Soundtrack auf. Später nahmen auch die Eagles den Song gemeinsam auf und veröffentlichten ihre Version auf The Long Run. Joel Walsh war damit einer der Eagles, die ihre eigene musikalische Identität auch außerhalb der Band bewahrten. Aber jetzt die Eagles im Porträt bei Radio Friesland mit Take It to the Limit.

Das Porträt bei Radio Ostfriesland. Die Eagles waren niemals nur Joe Walsh, Glenn Frey und Don Henley. Take It to the Limit wurde vor allem durch Randy Meisners Gesang geprägt. Glenn Frey und Don Henley waren aber das wichtigste Songwriter-Duo, das die musikalische Identität der Eagles entstand aus dem Zusammenspiel vieler außergewöhnlicher Musiker. Nach der Auflösung der Band im Jahr 1980 gingen die Mitglieder ihre eigenen Wege. Don Henley entwickelte eine äußerst erfolgreiche Solokarriere. Dirty Laundry, The Boys of Summer oder In the Heat of the Matter gehörten zu seinen bekanntesten Songs. Glenn Frey wurde ebenfalls ein erfolgreicher Solokünstler. The Heat Is On, Smuggler's Blues oder You Belong to the City machten ihn in den 80ern zu einem festen Bestandteil der internationalen Musikszene. Die Eagles waren getrennt, aber die Mitglieder blieben musikalisch sehr erfolgreich.

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Die Eagles im Porträt bei Radio Ostfriesland. 1980 war zunächst Schluss mit den Eagles, doch 1994 kam die große Wiedervereinigung. Das Album hieß Hell Freeze Over, ein Titel, der auf Don Henleys berühmte Aussage anspielte, die Eagles würden sich erst wieder vereinigen, wenn die Hölle zufriert. Die Reunion wurde zu einem riesigen Erfolg. Die Eagles gingen wieder auf Tournee und blieben über Jahre eine der erfolgreichsten Livebands der Welt. Doch 2016 kam ein schwerer Schlag. Glenn Frey starb im Alter 2016 im Alter von 67 Jahren in New York. Damit verlor die Band nicht nur ihren Gitarristen und Sänger, sondern auch einen ihrer wichtigsten Songwriter und eine der prägendsten Persönlichkeiten. Die Eagles entschieden sich trotzdem dafür weiterzumachen. Glenn Freys Sohn Deacon Frey übernahm später die musikalische Rolle seines Vaters auf der Bühne. Außerdem stieß Vince Gill zur Band. Und damit kommen wir jetzt auch gleich zum letzten Kapitel der Eagles im Porträt bei Radio Ostfriesland nach Peaceful Easy Feeling.

0: Mehr als 5 Jahrzehnte nach ihrer Gründung stehen die Eagles immer noch auf diesem unverwechselbaren Mix aus Rock, Country, Folk und mehrstimmigen Gesang. Don Henley, Joey Walsh und Timothy B. Schmidt gehörten weiterhin zum Kern der Band. Dazu kamen Vince Gill und Glenn Freys Sohn Deacon Frey. Von der kleinen Band aus Los Angeles Anfang der 70er bis zu den großen Arenen und Stadien der Gegenwart. Die Eagles haben eine außergewöhnliche Geschichte hinter sich. Und diese Geschichte endet nicht mit einem traurigen Schlussakkord. Denn am Ende bleibt vor allem die Musik. Doch die Eagles sind geblieben. Und vielleicht ist es auch genau das, was den Titel des letzten Songs so passend macht. Der lange Weg, der lange Lauf, the long run. Und das war auch schon wieder eine Stunde das Porträt bei Radio Ostfriesland. Heute mit den Eagles. Wir hören uns in 4 Wochen wieder. Das ist dann Montag, der 28. September, wie immer um 20 Uhr. Hier geht es gleich nach dem Porträt mit den Movie Sounds weiter. Da gibt es dann noch ein bisschen Musik mit Dolly Parton, die jetzt verstorben ist. Und damit beenden wir die Stunde. Der Song, der 1979 erschien und heute fast wie eine Überschrift über mehr als 5 Jahrzehnte Bandgeschichte klingt. Das waren die Eagles und das ist The Long Run.
1: 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Verantwortlich und live am Mikrofon war Erik Jansen.

0: auf 2,9% gestiegen. Nach vorläufigen Zahlen des Statistischen Bundesamts waren vor allem höhere Energiepreise dafür verantwortlich.
1: Benzin, Diesel und Heizöl sind nach wie vor die Preistreiber, sagt Inflationsexpertin Silke Tober. Denn nachdem der Tankrabatt Ende Juni ausgelaufen war, waren die Preise schon spürbar gestiegen. Und im August ging es dann weiter rauf. Noch stärker als jetzt hatten die Verbraucherpreise zuletzt im Dezember 2023 angezogen. Tanken und Heizen kosteten im August über 10% mehr als vor einem Jahr. Wenigstens sind aber die Lebensmittelpreise einigermaßen stabil geblieben. Thomas Thonfeld, Nachrichtenredaktion.
0: Bundeskanzler Friedrich Merz ist bei einem Wahlkampfbesuch in Kühlungsborn teils ausgepfiffen und beschimpft worden. Einige Menschen riefen unter anderem Rücktritt und bezeichneten den CDU-Politiker als Kriegstreiber. Aus dem Publikum gab es zugleich Widerspruch gegen die lautstarken Proteste. Knapp eine Woche vor der Landtagswahl in Sachsen-Anhalt unterstützt Merz heute auch den dortigen Wahlkampf von CDU-Ministerpräsident Sven Schulze.
2: Merz auf dem Marktplatz wird es nicht geben. Der Kanzler trifft stattdessen Politiker und natürlich Ministerpräsident Schulze. Der ist als Wahlkämpfer bisher auf Distanz gegangen zu Berlin, auch beim Thema Rente mit 63. Der Kanzler will sie abschaffen, Schulze dagegen nicht. Er signalisiert aber nun Kompromissbereitschaft, will sich aber nicht verbiegen. Laut Umfragen liegt die CDU in Sachsen-Anhalt klar hinter der AfD. Claudia Wächter, Nachrichtenredaktion.
0: Der diesjährige Sommer ist nach einer vorläufigen Auswertung der zweitwärmste, der in Deutschland jemals offiziell gemessen wurde. Das teilte der Deutsche Wetterdienst mit. Etwas wärmer war demnach nur der Jahrhundertsommer 2003. Für die KI-Anwendung ChatGPT, das Online-Forum Reddit und die Spieleplattform Roblox gelten künftig strengere Vorgaben der Europäischen Union. Alle drei Angebote haben die Schwelle von monatlich 45 Millionen Nutzern überschritten und fallen damit unter zusätzliche Regeln des Digital Services Act. Dabei geht es unter anderem um Kinder- und Jugendschutz sowie den Umgang mit rechtswidrigen Inhalten. Die Unternehmen haben 4 Monate Zeit, sich auf die Vorgaben einzustellen.
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0: Zum Wetter die aktuelle Vorhersage des Deutschen Wetterdienstes. Vor allem vom Norden bis in die Mitte Schauer und einzelne Gewitter. Dort ist es außerdem sehr windig. Lokal kann es Sturmböen geben. Auch am Alpenrand meist stärker bewölkt und einzelne Schauer oder Gewitter. Sonst heiter bis wolkig und weitgehend trocken. Höchstwerte bis 25 Grad. Im Süden und Osten lokal bis 27 Grad. Morgen im Norden immer wieder Regen. In der Mitte und an den Alpen nur einzelne Schauer. Im Rest immer wieder Sonne und meist trocken. An der Nordsee um 20, im Süden bis 26 Grad.
3: Das waren die Nachrichten.

Mit Dolly Parton und ihrem 9to5 begrüße ich euch zur 672. Movie Sounds hier bei Radio Ostfriesland. Ja, für die großartige Sängerin, Komponistin, Schauspielerin und Autorin ist am Dienstag der letzte Vorhang gefallen. Dann verstarb auch der Komponist Nick Glennie Smith und der Regisseur John Irwin. Was habe ich noch für euch heute im Programm? Das gewisse Etwas. Lifehack, Finding Emily und Zauberhefte Schwestern 2 kommen ins Kino. Und ein Jubiläum haben wir auch noch. Der erste Fast and Furious kam vor 25 Jahren in die Kinos. Und jetzt auch noch einmal, um die Wartezeit auf das Finale zu verkürzen, auf die große Leinwand hier in Ostfriesland. Und dazu habe ich natürlich wieder viel Musik für euch dabei. Und damit geht's auch direkt weiter. Jolene von Dolly Parton, ein Song, der immer wieder in diversen Serien und Filmen zu hören ist. Hier bei den Movie Sounds bei Radio Ostfriesland.

Hier bei den Movie Sounds kommen wir jetzt zu einer traurigen Nachricht. Dolly Parton ist tot. Die legendäre US-Country-Sängerin, Songwriterin und Schauspielerin starb am 25. August im Alter von 80 Jahren. Parton gehörte über Jahrzehnte zu den bekanntesten und erfolgreichsten Künstlerinnen der Musikgeschichte. Mit Hits wie Jolene, 9 to 5 oder I Will Always Love You schrieb sie Musikgeschichte. Auch im Kino war sie erfolgreich, unter anderem in Warum eigentlich bringen wir den Chef nicht um? Und The Best Little Whorehouse in Texas. Dolly Parton war dabei weit mehr als nur Sängerin. Mit ihrer unverwechselbaren Stimme, ihrem auffälligen Stil und ihrer offenen, humorvollen Art wurde sie zu einer echten Ikone der amerikanischen Popkultur. Mit Dolly Parton verliert die Welt eine außergewöhnliche Künstlerin, der Musik Generationen begleitet hat. Ihre Songs aber werden bleiben.

Wir hören die große Dolly Parton jetzt noch mit zwei ihrer größten Hits. I Will Always Love You, den sie für die Komödie The Little Best Little Whorehouse in Texas geschrieben hat und den Whitney Houston für Bodyguard noch einmal zu einem riesigen Hit machte. Und dann gibt es noch den Oscar-nominierten Song Traveling True aus Transamerica von 2005 hier bei den Movie Sounds bei Radio Ostfriesland.

Hier bei den Movie Sounds kommen wir jetzt zur nächsten traurigen Nachricht. Am 16. August verstarb im Alter von 74 Jahren der britische Komponist und Dirigent Nick Glennie-Smith. Glennie-Smith war besonders eng mit Hans Zimmer verbunden und gehörte zu den wichtigsten Musikern aus dessen Media Ventures Umfeld. Seine Karriere begann allerdings als Keyboarder. Er spielte unter anderem mit Paul McCartney, Tina Turner, Roger Waters oder Roger Daltrey. Unvergessen blieb vor allem seine Musik zu Michael Bays Actionklassiker The Rock aus dem Jahr 1996. Gemeinsam mit Hans Zimmer und Harry Gregson Williams erschuf Glennie-Smith einen gewaltigen Soundtrack aus treibenden Percussions, wuchtigen Bläsern und großen heroischen Melodien. Die Musik wurde zu einem Markenzeichen des modernen Hollywood-Actionfilms. Auch für Der Mann in der eisernen Maske und Wir waren Helden komponierte Glennie-Smith eigene Filmmusiken. Darüber hinaus war er als Dirigent und Arrangeur an zahlreichen großen Hollywood-Produktionen beteiligt. Nick Glennie-Smith war vielleicht nicht der bekannteste Name unter den Filmmusikkomponisten. Seine Musik aber kennt fast jeder. Besonders den Sound von The Rock. Der bleibt untrennbar mit dem großen Actionkino der 90er verbunden. Seine Musik wird bleiben. Hummel Gets the Rockets aus The Rock. Hier bei den Movie Sounds bei Radio Ostfriesland.

Und hier bei den Movie Sounds kommen wir jetzt zum nächsten Verstorbenen. John Irwin ist tot. Der britische Regisseur starb am 11. August im Alter von 86 Jahren. Irwin wurde vor allem durch seine harten und realistischen Filme bekannt. Mit Hamburger Hills schuf er 1987 einen der eindringlichsten Vietnamkriegsfilme seiner Zeit. Bereits ein Jahr zuvor drehte er mit Arnold Schwarzenegger den Actionfilm Der City High. Auch Ruf nach Vergeltung mit Patrick Swayze gehörte zu seinen bekanntesten Arbeiten. John Irwin konnte Action, aber auch ernste Stoffe. Sein Blick auf den Krieg war dabei besonders schonungslos. Mit Hamburger Hill wollte er das Publikum möglichst nah an die Realität des Gefechts bringen, ohne den Krieg zu verherrlichen. Ein Regisseur, der vor allem bei Action- und Kriegsfilmfans unvergessen bleiben wird. Seine Filme gehören bis heute zum Kino der 80er Jahre. Aus der City von 1986, Kaminski Storms, hier bei den Movie Sounds bei Radio Ostfriesland.

Hier bei den Movie Sounds kommen wir jetzt zur ersten Neuvorstellung. Am 3. September startet mit Das gewisse Etwas die neue Komödie von Marc Rotermund mit Max von der Gröben, Florian Lukas und Marla Emde. Alex und sein Vater Carlo müssen sich nach einem Juwelenraub vor der Polizei verstecken. Unterschlupf finden sie in einer Gruppe junger Menschen mit Behinderung. So kommt es, dass sie sich als Teilnehmer und Betreuer einer Urlaubsgruppe ausgeben. Was ein Fluchtplan war, entwickelt sich schnell zu einem ungewöhnlichen Abenteuer. Ab dem 3. September in ostfriesischen Kinos Das gewisse Etwas. Und Musik gibt's hier bei den Movie Sounds jetzt von Mazarot mit Soul Town aus Oceans 13. Oh, das war der falsche Knopf.

Hier bei den Movie Sounds kommen wir jetzt zur nächsten Neuvorstellung. Am 10. September startet mit Lifehack ein neuer Cyber-Thriller von Regisseur Ronan Corrigan, der mit dem Film auch sein Spielfilmdebüt gibt. In den Hauptrollen sind George Farmer, bekannt aus Wednesday, Jasmine Finlay aus Doctor Who und Roman Hayek Green aus Sex Education zu sehen. Kyle und seine drei Freunde verbringen ihre Zeit mit Gaming, kleinen Hackerstreichen und dabei Internetbetrüger zu ärgern. Doch dann wollen sie es wissen und nehmen das Kryptovermögen eines milliardenschweren Tech-Unternehmers ins Visier. Was zu nehmen wie ein einfacher Coup aussieht, wird schnell zu einem gefährlichen Spiel, denn die Tochter des Milliardärs kommt den vier Freunden auf die Spur und dreht den Spieß um. Lifehack verbindet Cybercrime, Spannung und eine moderne Geschichte über junge Hacker, die sich plötzlich mit Gegnern anlegen, die viel mächtiger sind als sie selbst. Dabei wird die Geschichte fast ausschließlich über Computer und Handybildschirme erzählt. Ab dem 10. September in den ostfriesischen Kinos Lifehack. Und Musik gibt's hier bei den Movie Sounds jetzt von Moby mit Extreme Ways aus der Jason Bourne-Reihe.

Hier bei den Movie Sounds kommen wir jetzt zur nächsten Neuvorstellung und nun wird's wieder etwas romantischer. Ab dem 10. September startet nämlich Finding Emily, eine neue romantische Komödie von Regisseurin Alicia MacDonald, die mit ihrem Film ihr Spielfilmdebüt gibt. In den Hauptrollen sind Anne-Reese Rice, Spike Feen und Minnie Driver zu sehen. Owen ist Musiker und hat sich Hals über Kopf in eine junge Frau namens Emily verliebt. Doch dummerweise fehlt bei ihrer Telefonnummer eine Ziffer. Das Problem, an der Universität, an der Emily studiert, gibt es gleich 318 Frauen mit demselben Namen. Gemeinsam mit der Psychologiestudentin Sammy macht sich Owen deshalb auf die Suche nach seiner Traumfrau. Doch Sammy verfolgt dabei noch ein eigenes Ziel, denn sie will herausfinden, ob Liebe tatsächlich verrückt macht. Weil es einfache Suche beginnt, entwickelt sie schnell zu einem großen Chaos und auf dem Unicampus. Und natürlich stellt sich irgendwann die Frage, ob Owen wirklich die richtige Emily findet oder am Ende vielleicht ganz jemand anders sein Herz erobert. Ab dem 10. September in ostfriesischen Kinos Finding Emily. Und Musik gibt's hier bei den Movie Sounds aus den 80ern. New Order mit Blue Monday.

Ihr hört die Movie Sounds bei Radio aus Friesland und wir kommen jetzt zur letzten Neuvorstellung. Mhm. 28 Jahre mussten die Fans warten, doch jetzt kehren die zauberhaften Schwestern endlich zurück. Am 10. September startet mit Zauberhafte Schwestern 2 die Fortsetzung des Kultfilms von 1998. Regie führt die dänische Regisseurin Susanne Bier. Mit dabei sind natürlich wieder Sandra Bullock und Nicole Kidman. Außerdem Joey King, Maisie Williams sowie Diane Reest und Stockard Channing. Sally und Gillian Owen sind zurück und auch diesmal hat ihre Familie mit einem dunklen Fluch zu kämpfen. Dieser droht inzwischen auch die nächste Generation zu treffen. Die Schwestern müssen sich deshalb erneut ihrer magischen Vergangenheit stellen und versuchen, dem Fluch ein für alle Mal zu brechen. Dazu gibt es natürlich wieder jede Menge Magie, Chaos und auch eine ordentliche Portion Humor. 28 Jahre nach dem ersten Teil kehren Sandra Bullock und Nicole Kidman damit noch einmal in ihren Kultrollen zurück. Aus dem damaligen Kinovolk ist über die Jahre ein echter Kultfilm geworden. Und jetzt geht die Geschichte weiter der Owens-Familie. Ab dem 10. September in den ostfriesischen Kinos Zauberhafte Schwestern 2. Und einen Abend vorher in den Kinos Aurich, Leer, Papenburg und Meppen läuft der Film dann auch im Rahmen des Mädelsabends oder der Ladies Night. Und Musik gibt's hier bei den Movie Sounds jetzt von Dana Del Rey mit Season of the Witch.

Und hier bei den Movie Sounds geben wir jetzt noch einmal richtig Gas. 25 Jahre ist es her, dass mit The Fast and Furious eine der erfolgreichsten Actionfilmreihen der Kinogeschichte gestartet ist. Am 5. September kehrt der erste Teil dann noch einmal auf die große Leinwand zurück. Regie führte Rob Cohn, in den Hauptrollen sind Paul Walker, Vin Diesel, Michelle Rodriguez und Jordana Brewster zu sehen. Schnelle Autos, illegale Straßenrennen, spektakuläre Stunts und natürlich jede Menge Motorensound machten The Fast and Furious vor 25 Jahren zum Kultfilm. Und genau deshalb gehört dieser Film auch heute noch auf die große Leinwand. Am 5. September noch einmal in den ostfriesischen Kinos The Fast and Furious zum 25. Jubiläum. Und Musik gibt's hier gleich bei den Movie Sounds von BT, das Theme aus The Fast and Furious. Und damit sind wir auch schon wieder am Ende der Show angelangt. Wir hören uns in 14 Tagen wieder. Das ist dann Montag, der 14. September, wie immer um 21 Uhr. Und wer hier heute Abend den Nachruf auf Tim Curry vermisst hat, den habe ich nicht vergessen. Die Zeit war's und den werde ich dann in der nächsten Show am 14. September auf jeden Fall nachholen. Am Mikrofon verabschiedet sich Erik Jansen und der war auch für die Movie Sounds verantwortlich. Bis dahin, macht's gut und tschüss.

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1: Ich bin Ursula Winkler. Bei seinem ersten Wahlkampfauftritt in Ostdeutschland ist Bundeskanzler Merz teils ausgepfiffen und beschimpft worden. Auf der Strandpromenade des Ostseebads Kühlungsborn in Mecklenburg-Vorpommern bezeichneten einige Passanten Merz als Kriegstreiber, Pinocchio oder Rücktritt. Dabei erhielten sie aber auch Widerspruch aus dem Publikum.
2: Der Widerspruch gegen die Schreienden kam von Menschen, die an den Anstand der lautstarken Merz-Gegner appellierten. Angesichts der schlechten Wahlumfragen aus Sicht der CDU und auch seiner persönlichen schlechten Beliebtheitswerte kommen die Pfiffe und Beleidigungen für Kanzler Merz nicht überraschend. Merz absolviert bisher auch eher kleinere Auftritte im Osten. Wohl auch, weil größere Auftritte den Spitzenkandidaten seiner Partei gar nicht so recht wären. Die CDU-Kandidaten distanzieren sich in ihrem Wahlkampf teilweise demonstrativ von der Berliner Regierungspolitik. Ronny Tochau, Berlin.
1: Die Inflation in Deutschland ist im August auf 2,9% gestiegen. Nach vorläufigen Zahlen des Statistischen Bundesamts waren vor allem höhere Energiepreise dafür verantwortlich. Tanken und Heizen kosteten im Schnitt gut 10% mehr als ein Jahr zuvor. Lebensmittel verteuerten sich dagegen kaum. Die Bundesbank hält in den kommenden Monaten einen weiteren Anstieg der Teuerung für möglich. Backofentemperaturen, brennende Wälder und ausgetrocknete Flüsse. Der diesjährige Sommer ist nach einer vorläufigen Auswertung der zweitwärmste, der in Deutschland jemals offiziell gemessen wurde. Das teilte der Deutsche Wetterdienst mit. Etwas wärmer war nur der Jahrhundertsommer 2003.
3: So viele heiße Sommertage bei uns gab's noch nie, also Tage mit 30 Grad und mehr. Selbst viele Nächte waren tropisch. Am wärmsten war es im Saarland. Es war ein Extremsommer mit tausenden Hitzetoten. Wälder brannten, Flüsse und Böden trockneten aus. Und das ist nicht nur Wetter. Solch eine Hitzewelle, sagen die Experten, wäre ohne den Klimawandel statistisch unmöglich gewesen. Claudia Wächter, Nachrichtenredaktion.
1: Fußballstar Lionel Messi beendet seine Karriere in der argentinischen Nationalmannschaft. Er erklärte, die Entscheidung falle ihm sehr schwer, aber die Zeit dafür sei gekommen. Messi bestritt insgesamt 207 Länderspiele und erzielte dabei 125 Tore. Sein größter Erfolg mit Argentinien war der Gewinn der Weltmeisterschaft 2022.
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1: Zum Wetter die aktuelle Vorhersage des Deutschen Wetterdienstes. An der Küste und im Osten kann es noch nass werden, ansonsten bleibt es meist niederschlagsfrei. Die Werte liegen zwischen 15 und 10 Grad. Tagsüber bleibt es dann im Norden nass, in der Mitte und an den Alpen kann es einzelne Schauer geben, ansonsten wird es heiter bis wolkig und meist trocken. Die Werte steigen auf 20 bis 26 Grad. Am Mittwoch bleibt es dann vor allem in Nordseenähe regnerisch, ansonsten bleibt es meist freundlich und trocken, weiter bei Temperaturen bis 26 Grad.
0: Das waren die Nachrichten. 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
1: Ich bin Ursula Winkler. Bundeskanzler Merz hat im Wahlkampf in Sachsen-Anhalt erneut vor einer möglichen AfD-Regierung gewarnt. Das Land dürfe kein Experimentierfeld für Wutbürger werden, sagte er. Eine absolute Mehrheit der AfD könne nach seiner Einschätzung internationale Investoren abschrecken. Zugleich zeigte sich Merz zuversichtlich, dass die CDU bis zur Landtagswahl am Sonntag noch aufholen kann. Das Leben in Deutschland hat sich im August weiter verteuert. Die Verbraucherpreise lagen um 2,9% über dem Niveau des Vorjahresmonats, nach 2,8% Inflation im Juli. Das hat das Statistische Bundesamt auf Basis vorläufiger Zahlen mitgeteilt.
2: Benzin, Diesel und Heizöl sind nach wie vor die Preistreiber, sagt Inflationsexpertin Silke Tober. Denn nachdem der Tankrabatt Ende Juni ausgelaufen war, waren die Preise schon spürbar gestiegen. Und im August ging es dann weiter rauf. Noch stärker als jetzt hatten die Verbraucherpreise zuletzt im Dezember 2023 angezogen. Tanken und Heizen kosteten im August über 10% mehr als vor einem Jahr. Wenigstens sind aber die Lebensmittelpreise einigermaßen stabil geblieben. Thomas Thonfeld, Nachrichtenredaktion.
1: Nach den Schüssen bei einem Techno-Rave im Kanton Aargau hat die Schweizer Polizei einen Verdächtigen festgenommen. Es handle sich um einen 43 Jahre alten Schweizer, hieß es.
3: Es waren lange, bange Stunden im Schweizer Kanton Aargau nach den tödlichen Schüssen bei einer Rave am frühen Sonntag. Die Polizei spricht inzwischen von einem Einzeltäter. Die Bewohner der Region unweit der deutschen Grenze können also aufatmen. Es sind keine bewaffneten Täter mehr auf freiem Fuß. Über ein Motiv des mutmaßlichen Täters hat die Polizei aber bislang nichts gesagt. Aus Genf, Christiane Ulrich.
1: Der Sommer in diesem Jahr ist nach einer vorläufigen Auswertung der zweitwärmste, der in Deutschland jemals offiziell gemessen wurde. Das teilte der Deutsche Wetterdienst mit. Das voraussichtliche Temperaturmittel lag demnach bei 19,6 Grad. Beispiellos war 2026 die Häufigkeit der Hitze. Im Deutschlandmittel seien rund 22 heiße Tage mit mindestens 30 Grad und etwa 5 sehr heiße Tage mit mindestens 35 Grad ermittelt worden.
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1: Zum Wetter die aktuelle Vorhersage des Deutschen Wetterdienstes. An der Küste und im Osten kann es noch nass werden, ansonsten bleibt es meist niederschlagsfrei. Die Tiefstwerte liegen zwischen 15 und 10 Grad. Tagsüber bleibt es dann im Norden nass, in der Mitte und an den Alpen kann es einzelne Schauer geben, ansonsten wird es heiter bis wolkig und meist trocken. Die Werte steigen auf 20 bis 26 Grad. Am Mittwoch bleibt es dann vor allem in Nordseenähe regnerisch, ansonsten bleibt es meist freundlich und trocken, weiter bei Temperaturen bis 26 Grad.
0: Das waren die Nachrichten.

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1: Ich bin Ursula Winkler. Bundeskanzler Merz ist bei einem Wahlkampfbesuch in Mecklenburg-Vorpommern teils ausgepfiffen und beschimpft worden. Einige Menschen riefen in Kühlungsborn unter anderem Rücktritt und bezeichneten Merz als Kriegstreiber. Aus dem Publikum gab es aber auch Widerspruch gegen die lautstarken Proteste. Ein zuvor angekündigtes Pressestatement des Kanzlers fand nicht statt. Die Bahn setzt ab heute das neue Alkoholverbot stufenweise an ihren Bahnhöfen um. Der Konzern erhofft sich dadurch unter anderem mehr Sicherheit für Fahrgäste und Beschäftigte. Aber es gibt auch Kritik an dem Verbot.
2: Deutlich weniger Müll und Gewalt. Diese Bilanz zieht die Bahn nach einem Modellprojekt. An 30 Bahnhöfen gilt das Verbot nämlich schon. Ab heute kommen 4 dazu, unter anderem der Berliner Hauptbahnhof. Bis Mitte Oktober soll das Verbot dann an allen 5.400 Bahnhöfen gelten. Es ist dann verboten, Alkohol im Bahnhofsgebäude und an den Gleisen zu trinken. Der Konsum in Bahnhofskneipen und in Fernzügen bleibt aber erlaubt. Kritiker sagen, dieses Verbot könne gar nicht kontrolliert werden. Dafür fehlt schlicht das Personal. Thomas Bremser, Nachrichtenredaktion.
1: Die Geschlechterverteilung ist in Deutschland sehr unterschiedlich. Je nach Alter und Region unterscheidet sich die Anzahl der Frauen und Männer teils deutlich. Das zeigen Daten des Statistischen Bundesamts.
3: Insgesamt gesehen leben hierzulande etwas mehr Frauen. Laut Statistik kommen bundesweit 1027 Frauen auf 1000 Männer. Die sind wiederum in den jüngeren Altersgruppen in der Überzahl, während es bei den älteren, also ab 50, mehr Frauen gibt. Laut Experten ist das auf eine höhere Lebenserwartung von Frauen zurückzuführen. Gleichzeitig gibt es bei älteren Männern eine höhere Abwanderung. Am größten ist der Unterschied in der Geschlechterverteilung übrigens in Schleswig-Holstein. Am ausgeglichensten ist das Verhältnis in Baden-Württemberg. Katrin Müller, Nachrichtenredaktion.
1: Ein großflächiger Ausfall bei Microsoft hat am Abend den E-Mail-Verkehr von Millionen Nutzern weltweit beeinträchtigt. Betroffen sind sowohl Unternehmenskunden als auch private Nutzer des E-Mail-Dienstes Outlook. Wie der Konzern auf seinen offiziellen Seiten bestätigte, kommt es zu erheblichen Problemen beim Login sowie beim Empfang und Versand von E-Mails. Die Microsoft-Techniker rollen aktuell ein Update auf den betroffenen Servern aus, um die Dienste wiederherzustellen.
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1: Zum Wetter die aktuelle Vorhersage des Deutschen Wetterdienstes. An der Küste und im Osten kann es noch nass werden, ansonsten bleibt es meist niederschlagsfrei. Die Tiefstwerte liegen zwischen 15 und 10 Grad. Tagsüber bleibt es dann im Norden nass, in der Mitte und an den Alpen kann es einzelne Schauer geben, ansonsten wird es heiter bis wolkig und meist trocken. Die Werte steigen auf 20 bis 26 Grad. Am Mittwoch bleibt es dann vor allem in Nordseenähe regnerisch, ansonsten bleibt es meist freundlich und trocken, weiter bei Temperaturen bis 26 Grad.
0: Das waren die Nachrichten.

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1: Ich bin Ursula Winkler. Bundeskanzler Merz ist bei einem Wahlkampfbesuch in Kühlungsborn in Mecklenburg-Vorpommern teils ausgepfiffen und beschimpft worden. Einige Menschen riefen unter anderem Rücktritt und bezeichneten Merz als Kriegstreiber. Aus dem Publikum gab es aber auch Widerspruch gegen die lautstarken Proteste.
2: Der Widerspruch gegen die Schreienden kam von Menschen, die an den Anstand der lautstarken Merz-Gegner appellierten. Angesichts der schlechten Wahlumfragen aus Sicht der CDU und auch seiner persönlichen schlechten Beliebtheitswerte kommen die Pfiffe und Beleidigungen für Kanzler Merz nicht überraschend. Merz absolviert bisher auch eher kleinere Auftritte im Osten. Wohl auch, weil größere Auftritte den Spitzenkandidaten seiner Partei gar nicht so recht wären. Die CDU-Kandidaten distanzieren sich in ihrem Wahlkampf teilweise demonstrativ von der Berliner Regierungspolitik. Ronny Tochau, Berlin.
1: Abnehmspritzen wie Ozempic oder Wegovy gibt es bei uns in Deutschland schon länger. Ab heute bieten Apotheken nun das Medikament als Pille an. Für die einen schlicht revolutionär, andere dagegen warnen schon vor dubiosen Anbietern.
3: Schlucken ist für viele angenehmer als Spritzen und manche Apotheken rechnen offenbar schon mit einem wahren Ansturm auf die Abnehmpille. Die gibt's allerdings nur auf Rezept. Man muss sie täglich nehmen und aus eigener Tasche zahlen. Aber sie habe vergleichbare Effekte wie die Spritze, sagen Fachleute. Allerdings betonen sie, die Pille ist kein Lifestyle-Produkt. Und sie warnen auch vor unseriösen Online-Anbietern oder auch Online-Ärzten. Claudia Wächter, Nachrichtenredaktion.
1: Bei der Deutschen Bahn gilt ab heute an 4 weiteren Bahnhöfen ein Alkoholkonsumverbot. Am Berliner Hauptbahnhof, Berlin-Gesundbrunnen sowie in Kiel und Braunschweig. An mehr als 30 Stationen deutschlandweit gibt es bereits ein Alkoholverbot und ab Mitte Oktober soll es dann an allen Bahnhöfen gelten. Der Konzern erhofft sich von der Ausweitung unter anderem mehr Sicherheit für Fahrgäste und Beschäftigte und sauberere Bahnhöfe. Dicke Panne bei Microsoft. Ein großflächiger Ausfall hat am Abend den E-Mail-Dienst Outlook lahmgelegt. Weltweit für Millionen Nutzer. Betroffen sind sowohl Unternehmenskunden als auch private Nutzer. Wie der Konzern bestätigte, kommt es zu erheblichen Problemen beim Login sowie beim Empfang und Versand von E-Mails. Die Techniker rollen aktuell ein Update auf den betroffenen Servern aus.
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1: Zum Wetter die aktuelle Vorhersage des Deutschen Wetterdienstes. An der Küste und im Osten kann es noch nass werden, ansonsten bleibt es meist niederschlagsfrei. Die Tiefstwerte liegen zwischen 15 und 10 Grad. Tagsüber bleibt es dann im Norden nass, in der Mitte und an den Alpen kann es einzelne Schauer geben, ansonsten wird es heiter bis wolkig und meist trocken. Die Werte steigen auf 20 bis 26 Grad. Am Mittwoch bleibt es dann vor allem in Nordseenähe regnerisch, ansonsten bleibt es meist freundlich und trocken, weiter bei Temperaturen bis 26 Grad.
0: Das waren die Nachrichten.

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1: Ich bin Ursula Winkler. Bei der Deutschen Bahn gilt ab heute an 4 weiteren Bahnhöfen ein Alkoholkonsumverbot. Am Berliner Hauptbahnhof, Berlin-Gesundbrunnen sowie in Kiel und Braunschweig. An mehr als 30 Stationen deutschlandweit gibt es bereits ein Alkoholverbot. Ab Mitte Oktober soll es dann an allen Bahnhöfen gelten. Der Konzern erhofft sich von der Ausweitung unter anderem mehr Sicherheit für Fahrgäste und Beschäftigte und sauberere Bahnhöfe. Für den KI-Bot ChatGPT, das riesige Online-Forum Reddit und die Spieleplattform Roblox gelten bald deutlich strengere EU-Regeln. Wie die EU-Kommission mitteilte, werden die 3 Plattformen künftig genauer beim Kinder- und Jugendschutz und der Bekämpfung rechtswidriger Inhalte überprüft.
2: Für diese Plattform gelten künftig die Vorschriften des EU Digital Services Act. Die haben schon TikTok, Facebook oder Instagram einigen Ärger bereitet. ChatGPT, Reddit und Roblox müssen also künftig darauf achten, dass dort keine Hassbotschaften oder Falschinformationen geteilt werden. Vor allem dürfen sie nichts tun, was eine Abhängigkeit junger Menschen, also eine Art Sucht, fördert. Die Regeln gelten für Plattformen mit mehr als 45 Millionen Nutzern pro Monat. Bei Verstößen drohen Millionen Geldstrafen. Dieter Ebeling-Bussel.
1: Nach dem Tod von König Harald legt der neue norwegische König Hakon VIII. Am Mittag im Parlament seinen Eid ab. Anschließend kann die Öffentlichkeit am geschlossenen Sarg von König Harald Abschied nehmen.
3: Nach dem Tod seines Vaters am Freitag war Håkon sofort neuer König geworden. Der Eid auf die Verfassung ist aber nun ein Teil der Zeremonien rund um den Thronwechsel. Dem gestorbenen König Harald können die Norweger bis kurz vor dessen Begräbnis persönlich die letzte Ehre erweisen. Ab dem Nachmittag wird die Schlosskapelle in Oslo geöffnet, in der der Sarg des Monarchen aufgestellt ist. Besucher dürfen dann langsam daran vorbeigehen. Julia Weschenbach, Skandinavien.
1: Dicke Panne bei Microsoft. Ein großflächiger Ausfall hat am Abend den E-Mail-Dienst Outlook lahmgelegt, weltweit und für Millionen Nutzer. Betroffen sind sowohl Unternehmenskunden als auch Privatnutzer. Wie der Konzern auf seinen offiziellen Seiten bestätigte, kommt es zu erheblichen Problemen beim Login sowie beim Empfang und Versand von E-Mails. Die Microsoft-Techniker rollen aktuell ein Update auf den betroffenen Servern aus.
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1: Zum Wetter die aktuelle Vorhersage des Deutschen Wetterdienstes. An der Küste und im Osten kann es noch nass werden, ansonsten bleibt es meist niederschlagsfrei. Die Tiefstwerte liegen zwischen 15 und 10 Grad. Tagsüber bleibt es dann im Norden nass, in der Mitte und an den Alpen kann es einzelne Schauer geben, ansonsten wird es heiter bis wolkig und meist trocken. Die Werte steigen auf 20 bis 26 Grad. Am Mittwoch bleibt es dann vor allem in Nordseenähe regnerisch, ansonsten bleibt es meist freundlich und trocken, weiter bei Temperaturen bis 26 Grad.
0: Das waren die Nachrichten.